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2: 10 vor 6.
3: 5 Verletzte und große Schäden durch Murenabgang im Iran. Weitere Gewitter drohen durch Hitzewelle, auch in Italien. Heute wird's noch einmal richtig heiß. Ich bin Sabrina Fleischmann, guten Morgen.
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3: Nach der Hitze haben sich gestern heftige Gewitter entladen und zu Überschwemmungen und Murenabgängen geführt. Am heftigsten getroffen hat es Meran. Dort ist der Weißblatterbach bei Sinig über die Ufer getreten und hat Häuser und Höfe vermurrt. Die Bewohner wurden mit einem Hubschrauber in Sicherheit gebracht. Insgesamt mussten in Meran und Hafling rund 70 Menschen evakuiert werden. 5 wurden mit leichten Verletzungen ins Krankenhaus eingeliefert. Außerdem wurden mehrere Autos von der Geröll- und Schlammlawine mitgerissen. Die Mure hatte sich auf der Straße nach Hafling gelöst und dann den Bach verlegt. Mehrere Straßen sind noch gesperrt, unter anderem die Umfahrung von Sinig nach Schenna, die Romstraße in Untermais und die Straße nach Hafling. Noch gestern Abend wurde mit Sicherungsarbeiten begonnen, denn heute könnte es wieder Gewitter geben. Auch im Finchgau haben Unwetter gewütet und die Feuerwehren und den Straßendienst auf Trab gehalten. Die Staatsstraße bei Schluderns musste vorübergehend nach einem Murenabgang gesperrt werden. Zum Teil sind auch Züge ausgefallen. Außerdem wurden Keller und Garagen unter Wasser gesetzt. Eine Mure hat auch die Straße ins Possental in Schnalz getroffen. In Göflern hat ein Blitz einen Waldbrand am Berg ausgelöst und in Kaltern hat es am Abend gehagelt. Während es hier bei uns etwas abgekühlt hat, leidet der Rest von Italien weiter unter der Hitze. In Turin wurde in der Nacht eine Höchsttemperatur von über 27 Grad gemessen. Das ist der höchste Wert seit Beginn der Messungen. In vielen Städten wird auch heute wieder die 40-Grad-Marke geknackt, unter anderem in Mailand, Florenz, Rom und Neapel. Danach wird es auch im restlichen Italien ein wenig abkühlen, allerdings nach heftigen Gewittern. Sie können Hagelsturm und Starkregen mit sich bringen. Kommen wir noch zur Fußball-Weltmeisterschaft. Die Gruppenphase ist vorbei und das heißt, wer jetzt verliert, fliegt raus. Am Abend hat es das erste 16-Finalspiel gegeben. Kanada hat Südafrika mit 1:0 geschlagen. Damit hat Kanada zum ersten Mal in seiner Geschichte das Achtelfinale einer Fußball-WM erreicht. Heute Abend geht's weiter. Deutschland trifft auf Paraguay und Brasilien auf Japan.
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3: Wir starten mit Sonne und Wolken und ersten Regenschauern schon am Vormittag in die neue Woche. Am Nachmittag können sich dann wieder Gewitter entwickeln. Es wird noch einmal heiß mit bis zu 36 Grad in Bozen. Jetzt in der Früh messen wir in Meran und Bozen 18 Grad. In Brixen sind es 17, in Bronneck 14. Schlanders meldet 19 und Sterzing kühlere 13 Grad. Morgen geht's weiter mit Sonne, Wolken und Gewittern am Nachmittag und am Abend. Der Mittwoch wird unbeständig und kühler bei Nordföhn.
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1: Einen schönen guten Morgen. Es ist 6.30 Uhr, Punkt 6:30 am Montag. Wir schreiben den 29. Juni. Das ist unser gemeinsamer Start in die neue Woche. Ich bin Lisa Pipperger.
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3: Guten Morgen, ich bin Sabrina Fleischmann. Die Hitze hat gestern zu Unwettern geführt. Meran hat es besonders heftig getroffen. Dort hat der Weißblatterbach Häuser und Höfe vermurrt. 70 Menschen mussten evakuiert werden, 5 wurden leicht verletzt. Die Mure hat auch mehrere Straßen getroffen. Unter anderem ist die Straße nach Hafling gesperrt. Feuerwehren und private Baggerfirmen haben in der Nacht durchgearbeitet, um die größten Schäden zu beseitigen. Der Weißblatterbach bringt immer noch Geröll und Schlamm mit. Mehrere Straßen sind weiterhin gesperrt. Auch im Finchgau haben Unwetter zu Überschwemmungen, Murenabgängen und einem Waldbrand geführt. Und heute könnte es wieder Gewitter geben. Auch im Rest von Italien wird vor Unwettern mit Hagel, Sturm und Starkregen gewarnt. Heute gibt die Hitzewelle noch einmal Gas mit über 40 Grad, unter anderem in Rom, Neapel und Mailand. Bei der Fußball-WM hat die K.O.-Runde begonnen und Gastgeber Kanada ist weiter. Mit einem 1:0-Sieg gegen Südafrika hat sich Kanada für das Achtelfinale qualifiziert.
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1: Sonne, Wolken und Gewitter erwarten heute am Montag. Heiße und labil geschichtete Luftmassen bleiben nämlich wetterbestimmend. Am Vormittag wechseln Sonne und Wolken, vereinzelt sind erste gewittrige Regenschauer möglich. Am Nachmittag steigt dann die Gewitterneigung an. Die Temperaturen steigen auf Höchstwerte von 29 Grad in Sterzing und bis zu 36 Grad in Bozen. Aufgestanden aktuell bei 18 Grad in Bozen, in Brixen, Gargazon, Innsbruck und Lienz 17, Schlanders meldet 18 Grad, Bredau 11, in Pfelders 12 Grad, 13 Grad auf der Blose, genauso wie in St. Valentin auf der Heide, in Doblach 12 Grad, aktuell in Bruneck 14 und in Deutschnofen 15 Grad. Am Dienstag, morgen also, wechseln Sonne und Wolken mit ein paar Gewittern in der zweiten Tageshälfte. Am Mittwoch sorgt eine Kaltfront für zunehmend unbeständige Verhältnisse. Im Tagesverlauf kommt es verbreitet zu gewittrigen Regenschauern und in der Folge frischt vielerorts Nordföhn auf. Die Temperaturen gehen zurück. Der Donnerstag, der bringt überwiegend sonniges Wetter, vor allem im Norden bleibt es föhnig. Am Freitag geht es mit viel Sonnenschein weiter.
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1: Es ist 6.33 Uhr. Starker Verkehr, der ist nicht anzutreffen auf Südtirols Straßen. Derzeit werden uns keine Verzögerungen gemeldet, aber ein paar andere Hinweise gibt es. Sarental- und Fitscher-Joch-Straße. Heute Montag zwischen Benz und dem Benzer Joch gibt es eine Sperre von 7 bis 19 Uhr wegen Asphaltierungsarbeiten. In Schenna vom Kreisverkehr Rametz bis Sinich, Sperre nach einem Murenabgang. Viel Neumark zwischen der Tankstelle und der Kreuzung mit der Cavallese-Straße, Sperre von Montag 8 Uhr bis morgen Dienstag um 13 Uhr wegen des Villner Kirchtags. Die Umleitung erfolgt über Breiner Staatsstraße. Mölden-Hafling zwischen dem Kreisverkehr mit der Landesstraße 8 Sinig-Verdings und Hafling sperren nach einem Murenabgang. Meran-Bozen zwischen der Sinig-Bachstraße in Sinig und dem Antoniusviertel der Romstraße in Untermais Sperre aus Sicherheitsgründen. Stadtgemeinde Meran, die Katzensteinstraße ist zwischen der Dantestraße und dem Kreisverkehr mit der Landesstraße 8 Sinig-Verdins aus Sicherheitsgründen gesperrt. Und noch zur Eisenbahn, die Bahnstrecke zwischen Lana und Untermais ist wegen Unwetterschäden unterbrochen. Züge fahren nur zwischen Bozen und Vilpian oder fallen aus. Trenitalia stellt einen Ersatzbus zwischen Vilpian und Meran zur Verfügung, der die Strecke im Pendelverkehr bedient. Die Finchgau-Bahn ist im Abschnitt Spondinigmals aus Sicherheitsgründen gesperrt.
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0: Der Montagmorgen mit Radio Holiday. 6.38 Uhr. Einen guten Start in diesen neuen Tag. Heute, wir schreiben den 29. Juni. Es ist der Weltsklerodermie-Tag. Und aus diesem Grund wird heute Abend auch das Schloss Bruneck lila erleuchtet werden. Der Weltsklerodermie-Tag, der findet jedes Jahr am 29. Juni statt. Das Datum erinnert an den Todestag des berühmten Schweizer Künstlers Paul Klee, der selbst an systemischer Sklerose litt. Die Lega Italia Sclerosis Systemica hat dazu aufgerufen, öffentliche Bauwerke zu beleuchten, um auf diese seltene, entzündliche, rheumatische Autoimmunerkrankung aufmerksam zu machen. Die Behandlung, die ist schwierig und komplex. Zudem gibt es großen Nachholbedarf, sowohl im Bereich der Betreuung der betroffenen Menschen als auch in der gesellschaftlichen Anerkennung der Krankheit. Fortschritte in diesen Bereichen wären entscheidende, um die Lebensqualität der Betroffenen zu verbessern. Die Stadtgemeinde Bruneck, die beleuchtet das weitum sichtbare Schloss, um das Bewusstsein für diese seltene Erkrankung zu stärken. Bei uns geht es heute am Vormittag auch um die Gesundheit. Nämlich gibt es eine neue Ausgabe unserer Gesundheitsrubrik, heute zum Thema Inkontinenz.
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Linkin Park im Holiday Frühstücksradio. Es ist 6.47 Uhr. Die Stimme von Jester Bennington gibt's mit Burning in the Sky. Aktuell aber auch auf From Zero Welttournee unterwegs. Lily, dieses Mal mit Emily Armstrong als Sängerin. Linkin Park aktuell auf der ganzen Welt zu hören. Am vergangenen Wochenende übrigens auch erst in Florenz am Freitag. Guten Start in den Tag.

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2: 10 vor 7.
3: Großes Aufräumen nach Murenabgang in Iran. Auch im Finchgau gibt es Unwetterschäden. Und heute sind weitere Gewitter möglich. Ich bin Sabrina Fleischmann, guten Morgen.
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3: Heftige Gewitter haben sich gestern über Südtirol entladen und zu Überschwemmungen und Murenabgängen geführt. Am schlimmsten getroffen hat es Meran, Stefanie Terzer.
5: Der Weißblätterbach bei Sinich ist über die Ufer getreten und hat Häuser und Höfe vermurrt. Insgesamt mussten in Meran und Hafling rund 70 Menschen evakuiert werden. 5 wurden mit leichten Verletzungen ins Krankenhaus eingeliefert. Außerdem wurden mehrere Autos von der Geröll- und Schlammlawine mitgerissen. Die Mure hatte sich auf der Straße nach Hafling gelöst und dann den Bach verlegt. Die ganze Nacht lang waren die Feuerwehren und Baggerfirmen im Einsatz. Es muss viel Material weggeräumt werden. Der Weißblätterbach führt immer noch viel Wasser und schwemmt neues Geröll und Steine an. Mehrere Straßen sind auch jetzt noch gesperrt, unter anderem die Umfahrung von Sinich nach Schenna, die Romstraße beim Milchhof in Untermais und die Straße nach Hafling. Bei einer Lagebesprechung werden jetzt in der Früh die weiteren Maßnahmen festgelegt.
3: Auch im Finchgau haben Unwetter gewütet. Die Staatsstraße bei Schluderns musste vorübergehend nach einem Murenabgang gesperrt werden. Auch der Zugverkehr wurde aus Sicherheitsgründen eingestellt. Es wurden außerdem Keller und Garagen unter Wasser gesetzt. Eine Mure hat auch die Straße ins Pfossental in Schnalz getroffen. Und in Göflan hat ein Blitz einen Waldbrand am Berg ausgelöst. In Kalten und Lana hat es am Abend gehagelt. Im Kaunertal in Nordtirol haben Muren die Gletscherstraße verlegt. 200 Ausflügler sitzen fest. Sie mussten die Nacht im Gletscherrestaurant und in einer Schutzhütte verbringen. Heute sollen sie mit Hubschraubern ausgeflogen werden. Während es hier bei uns etwas abgekühlt hat, leidet der Rest von Italien weiter unter der Hitze. In vielen Städten wird auch heute wieder die 40-Grad-Marke geknackt, unter anderem in Mailand, Florenz, Rom und Neapel. Danach wird es auch im restlichen Italien ein wenig abkühlen. Es ist allerdings mit heftigen Gewittern zu rechnen. Hagelsturm und Starkregen werden erwartet. Bei der Fußball-Weltmeisterschaft hat die K.O.-Runde begonnen und Gastgeber Kanada ist weiter. Im ersten 16-Finalspiel hat Kanada gegen Südafrika mit 1:0 gewonnen. Damit hat Kanada zum ersten Mal in seiner Geschichte das Achtelfinale einer Fußball-WM erreicht. Heute Abend stehen die nächsten Spiele an. Deutschland trifft auf Paraguay und Brasilien auf Japan. Nach den Gewittern wird's heute wieder heiß. Die Einzelheiten zum Wetter gleich.
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3: Sonne und Wolken stehen jetzt in der Früh auf dem Programm und schon am Vormittag können erste Regentropfen fallen. Am Nachmittag sind dann wieder Gewitter möglich. Es wird heiß mit bis zu 36 Grad. Aktuell hat es bei der Leimburg im Unterland 18 Grad, in Sinich bei Meran sind es 19. Langdaufers meldet 12, in Oberfintel werden 15 Grad gemessen und 10 sind es in Penz im Sarntal. Morgen bleibt es wechselhaft mit Sonne, Wolken und Gewittern am Nachmittag und am Abend.
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8: Guten Morgen aus der Landesverkehrsmeldezentrale Wünschtranate Stauder. Auf der Brenner Autobahn in Richtung Norden zwischen Störzing und dem Brenner, LKW-Stau wegen Überlastung. Weiterhin nach Murenabgängen gesperrt sind folgende Straßen. Die Landesstraße Bozen-Meran in Sinig zwischen der Sinig-Bachstraße und der Romstraße. In der Gemeinde Meran die Romstraße zwischen Sinig und dem Antoniusviertel in Untermais. Die Landesstraße Sinig-Werdings zwischen Sinig und dem Kreisverkehr am Metz. Und die Landesstraße Meran-Mölten zwischen dem Kreisverkehr Schenner und Hafling. Die Bahnstrecke ist zwischen Lana und Untermais und dem Abschnitt zwischen Spondinig und Malz aus Sicherheitsgründen gesperrt. Gute Fahrt!
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11: So sieht der Start in den neuen Tag aus, beziehungsweise so klingt er mit Radio Holiday. Es ist 7:04. Ich bin Lisa Bitberger. Jetzt in der Holiday-Playlist bereit stehen Fast Boy und im Anschluss Lost Frequencies, bevor wir sie dann mit unserem Hit des Tages in den Montag begleiten dürfen. Einen guten Start.

Das Aufstehen fällt doch leichter, wenn es die richtige Musik im Ohr gibt, oder? Jetzt Lost Frequencies und danach unser Hit des Tages. Der stammt heute von Bruno Mars. Bevor wir Sie dann ein bisschen rückblickend mit dem Sport unterhalten dürfen, was ist am vergangenen Wochenende alles Sportliches in Südtirol und natürlich darüber hinaus passiert? Guten Start in den Montag!

Wenn einer weiß, wie man Liebe richtig groß macht, dann Bruno Mars. Der Mann liefert gerade wieder pure Soul-Vibes mit seinem neuen Track On My Soul. Eine richtig coole, groovy Liebeserklärung, bei der selbst ihr Herz anfängt mitzusingen. Horn-Section, fetter Groove und diese Bruno-Stimme, das ist Medizin für die Seele. Hier kommt Bruno Mars, On My Soul.

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1: Mercedes-Pilot George Russell hat nach 2024 zum zweiten Mal beim Formel 1 Grand Prix von Österreich in Spielberg auf dem Red Bull Ring triumphiert. Der Brite gewann am Sonntag bei extremer Hitze in der Steiermark nach einem spannenden Finish von Spielberg-Rekordsieger Max Verstappen im Red Bull. WM-Spitzenreiter Kimi Antonelli wurde im zweiten Mercedes Dritter. Andreas Reiterer und Tobias Geisser haben bei der La Sportiva Lavaredo Ultra Trail beim UTMB ein starkes Ausrufezeichen gesetzt. In der Königsdisziplin über 120 Kilometer und 5800 Höhenmeter sicherten sich die beiden Südtiroler nach einem packenden Rennen gemeinsam den hervorragenden zweiten Platz. Den Sieg holte sich der Deutsche Hannes Namberger. Beim Mühlwalder Vertikalkilometer setzte sich in der Hobbyklasse Leo Oberfrank aus Mühlen in Daufers durch. Dahinter folgten auf 1000 Höhenmetern Hannes Oberfrank aus Mühlen in Daufers und Leo Steiner vom SSV Mühlwald. Abseits der Hobbyklasse durchsetzen konnte sich Andreas Innerebner, der Lauffreunde Sarental, gefolgt von Alex Rieger von Brenta Team und von Ski Alp Race Arendal David Innerhofer. Die Mission Titelverteidigung in Wimbledon beginnt für Jannik Sinner am Montag, wenn er in der ersten Runde auf Miomir Kecmanovic trifft. Der HC Falkensteiner Pusterdal hat seine Kaderplanung für die kommende Spielzeit fortgesetzt. Der Vizemeister in der Win-Today Ice Hockey League gibt damit zwei jungen Südtirolern eine Chance. Und zudem wurde der Vertrag mit einem Routinier verlängert. Der HC Falkensteiner Pusterdal bestätigte einen weiteren Olympia- und WM-Fahrer der Azzurri. Luca Zanatta bleibt ein Wolf. Der Linksschütze aus Cortina war auch in seinem zweiten Jahr beim HCB ein verlässlicher Defensivmann und ließ sich immerhin 18 Scorerpunkte gutschreiben. Dazu kommen der 22-jährige Rechtsschütze Dominik Obexer bei der Verteidigung und der erst 18-jährige Josef Brast. Er erhält einen sogenannten Zwei-Wege-Vertrag, mit dem er bei den Rittnerburm Spielpraxis und viel Eiszeit bekommen wird.
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1: Und damit noch zu den Highlights bei der Fußball-Weltmeisterschaft der Herren. Kanada hat erstmals in seiner Geschichte das Achtelfinale einer Fußball-WM erreicht und dieses bereits heute mit 1:0 über Südafrika gewonnen. Die Demokratische Republik Kongo hat sich mit einem packenden Durchcomeback im letzten Gruppenspiel als achte afrikanische Mannschaft für die K.O.-Phase der Fußball-Weltmeisterschaft der Herren qualifiziert. Portugal blieb unterdessen erneut unter den Erwartungen. Mitfavorit Portugal hat nach dem nächsten schwachen Auftritt den Gruppensieg verpasst. Im dritten und letzten Vorrundenspiel kam das Team von Cristiano Ronaldo nur zu einem sehr glücklichen 0:0 gegen starke Kolumbianer. Mit Lionel Messi als treffsicherer Edeljoker hat Argentinien einen Jubiläumssieg gefeiert. Der Titelverteidiger

0: Steigerung und einem Kantersieg im dritten Spiel hat sich Belgien bei der Fußballweltmeisterschaft doch noch den Gruppensieg gesichert. Ebenfalls weiter ist Ägypten, das erstmals den Sprung in die nächste Runde schaffte.
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1: Mit Radio Holiday in den neuen Tag, heute am Montag. Wir schreiben den 29. Juni. 7:17 Uhr, unser gemeinsamer Start in eine neue Woche. Ja, und zwar in die Hochzeitswoche von Taylor Swift nämlich. An diesem Wochenende soll es nämlich soweit sein, am Samstag bzw. Freitag in der Nacht zum Feiertag in den USA. Da will die Sängerin, Singer-Songwriterin ihren Travis Kelce nämlich heiraten. Wir sind gespannt. Eine sehr mutige Aktion unter Anführungszeichen inmitten von New York. Während eigentlich ja ein anderes großes Sportereignis stattfindet,

da will sie einfach mal Straßen sperren und hat einfach eine der größten Locations überhaupt gemietet, den Madison Square Garden. Ja, das wird eine Riesenveranstaltung auf alle Fälle. Allerdings gibt es auch Gerüchte und Theorien auf Social Media und online, dass die Hochzeit eigentlich schon vor einem Monat stattgefunden haben soll. Dazu gibt es aber natürlich keine Bestätigungen, außer einem Feuerwerk, das über ihrem Anwesen sozusagen gesichtet worden sein soll. Taylor Swift jetzt aber in der Holiday-Playlist zum Aufstehen und vielleicht ja wirklich zum Start in ihre Hochzeitswoche. Cruel Summer auf Radio Holiday.

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7:27 Uhr. Schönen guten Morgen am Montag. Ja, wahrscheinlich die Untertreibung des Jahres. Lefka mit langsam warm. Bei uns in Südtirol wird es jetzt eher langsam kühler. Dazu aber gleich mehr beim Wetter. Schönen guten Morgen.

0: Es ist 7.30 Uhr, Punkt halb acht.
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3: Guten Morgen, ich bin Sabrina Fleischmann. Nach dem Murrenabgang in Meran geht das große Aufräumen weiter. Feuerwehren und private Baggerfirmen waren die ganze Nacht über im Einsatz. Es muss aber immer noch viel Schlamm und Geröll weggeräumt werden. Der Weißblatterbach bringt immer noch neues Material mit. Gestern hatte der Bach Häuser und Höfe vermurrt. 70 Menschen mussten evakuiert werden, 5 wurden leicht verletzt. Die Mure hat auch mehrere Straßen getroffen. Die Romstraße konnte inzwischen wieder geöffnet werden. Die Straße nach Hafling bleibt noch gesperrt. Auch im Finchgau haben Unwetter zu Überschwemmungen, Murenabgängen und einem Waldbrand geführt. Und heute könnte es wieder Gewitter geben. Auch im Rest von Italien wird vor Unwettern mit Hagel, Sturm und Starkregen gewarnt. Heute geht die Hitzewelle weiter mit über 40 Grad, unter anderem in Rom, Neapel und Mailand. Bei der Fußball-WM hat sich Gastgeber Kanada mit einem 1:0-Sieg gegen Südafrika für das Achtelfinale qualifiziert. Heute geht es in der K.O.-Runde weiter mit den Spielen Deutschland gegen Paraguay und Brasilien gegen Japan.
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6: Die teils heftigen Gewitter von gestern haben das Ende dieser ungewöhnlich frühen Hitzewelle eingeläutet. Im Norden Südtirols liegen die Höchstwerte bereits heute um oder unter der 30-Grad-Marke. Im Süden steigen die Temperaturen noch einmal auf rund 36 Grad. In den kommenden Tagen wird es aber auch dort weniger heiß. Dazu bleibt das Wetter zeitweise unbeständig. Heute und morgen bilden sich am Nachmittag und Abend ein paar Gewitter, die heute stellenweise auch noch recht kräftig ausfallen können. Am Mittwoch zieht im Tagesverlauf dann eine Kaltfront durch und sorgt für verbreitete Regenschauer. In der zweiten Wochenhälfte wird das Wetter mit Nordföhn dann wieder stabiler. Und hier noch die gemessenen Temperaturen von 7 Uhr. Auer 20 Grad, Meran und Schlanders 19, Bozen und Brixen 18 Grad, in Bruneck, Sterzing, am Brenner und am Reschen jeweils 14, in Toblach und auf der Blose 13 Grad, Innsbruck meldet 12, Lienz 17 und Trient 21 Grad. Das war's vom Wetterdienst mit Philipp Tartarotti.
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0: Unser gemeinsamer Start in den Montag, 7.33 Uhr. Aktuell werden uns keine größeren Verzögerungen gemeldet auf Südtirols Straßen. Das heißt freie Fahrt, abgesehen von ein paar Straßensperren. Benzerjoch-Straße, die ist zwischen Benz und dem Benzerjoch von 7.30 Uhr bis 19 Uhr wegen Asphaltierungsarbeiten gesperrt. Das Benzerjoch ist von Sterzing aus erreichbar. Eine Überfahrt ist allerdings nicht möglich. Die Landesstraße 24 bei Kastelrutt auf der Höheabzweigung Dissens, die ist immer noch gesperrt nach mehreren Murenabgängen und das voraussichtlich noch bis zum Wochenende oder darüber hinaus. Die Umleitung erfolgt über den Banidach Sattel. Die Landesstraße 8 ist bei Sienich, Höhekreisverkehr Katzensteinstraße, nach einem Murenabgang gesperrt. Die Umleitung hier erfolgt über Meran. Ebenfalls gesperrt die Landesstraße 98 zwischen Hafling und Verdienst nach einem Murenabgang. Der Verkehr kann großräumig über Föhrern und Mölten ausweichen. Allen unterwegs, gute und sichere Fahrt.
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1: Der Montagmorgen, wir schreiben den 29. Juni. Ich bin Lisa Bitberger.
0: Steinbock.
1: Während andere noch grübeln, fragen Sie sich längst, welches Problem Sie als nächstes lösen möchten.
0: Wassermann.
1: Auch wenn es Ihnen in den Fingern juckt, vermeiden Sie es, Ihre Pläne schon jetzt offen zu legen.
0: Fische.
1: Indem Sie Ihre Zeit gut einteilen und auf Pausen achten, kommen Sie heute über die Runden.
0: Widder.
1: Lassen Sie sich nicht zu viel Arbeit aufbürden. Selbst Ihre Kräfte sind schließlich begrenzt.
0: Stier.
1: Es kann nicht schaden, Ihre Ansichten und Wünsche etwas mehr in Worte zu fassen.
0: Zwillinge.
1: Sie fühlen sich wie in Ihrem Element. Endlich erkennen auch andere Ihre Fortschritte an.
0: Krebs.
1: Heute sollte es Ihnen leicht gelingen, offene Fragen zu bereinigen und Liegengebliebenes abzuschließen.
0: Löwe.
1: Sie können mit einer Menge neuer Ideen rechnen, doch alle davon umsetzen wird kaum gelingen.
0: Jungfrau.
1: Kritik nehmen Sie sich heute zu sehr zu Herzen. Dabei wollen andere Ihnen nur einen Anstoß geben.
0: Waage.
1: Übertriebener Einsatz führt zu nichts. Verausgaben Sie sich jetzt, kommen Sie kaum allzu weit.
0: Skorpion.
1: Es ist sicher an der Zeit, dass Sie sich mal wieder etwas gönnen. Vermeiden Sie aber alle Extreme.
0: Schütze.
1: Ihre Motivation kann sich sehen lassen. Achten Sie aber auf die Grenzen Ihres Körpers. Das war der Blick in die Sterne und weiter geht's zum Mond mit Judith Brucker.
2: Der 26. Juni, der zunehmende Mond, ist im Skorpion. Am Blatttag Skorpion über die Kraft des Blattkrauts Basilikum. Das ätherische Öl der Blätter enthält Eugenol, das Schwellungen reduziert und zur Linderung bei zum Beispiel Arthritis verschafft. Basilikum unterstützt zudem die Heilung von Wunden, Ausschlägen, Warzen und Insektenstichen. Einfach frische Blätter in etwas Kokosöl zerdrücken, auf die Haut auftragen und mit einem Verband umwickeln.
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6: 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Mit Radio Holiday in den Montag, 7.44 Uhr. Wir haben heute am 29. Juni. Wir haben uns ja alle schon auf den Sommer gefreut. Ja, okay, letzten Tage waren etwas heiß mit einigen ja nicht so schönen Rekorden vielleicht. Hitzerekord etwa gestern in Wien. 40 Grad Celsius wurden da gemessen um 16.35 Uhr am Nachmittag. Ja, und auch die Hitzewelle hat Deutschland voll im Griff. Da gab es in Brandenburg etwa 41,7 Grad und damit auf alle Fälle auch einen Rekord. Und die heiße Nacht seit Beginn der Aufzeichnung gab es in Sachsen, ebenfalls Deutschland, also mit 29,4 Grad. Ja, da kann man noch nicht einmal mehr nachts abkühlen. Aber der Sommer, der bringt auch ganz andere tolle Sachen mit, auf die wir uns schon lange gefreut haben.
7: Ey, aufs Berg gehen.
6: Ja, aufs Berg gehen. Da geht's auch für uns gleich wieder hin, nämlich um 8 Uhr zum Radio Holiday Bergpanorama. Und Sie können dann auch noch ganz aktiv mitmachen und selbst auf die Hütten vom Radio Holiday Bergpanorama wandeln, die sammeln und in der Summit Links App eintragen und dann auch eine kleine Wandernadel erhalten.
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6: Das heißt, jetzt dann genau hinhören um 8 Uhr, welche Hütten denn mit dabei sind, beziehungsweise finden die sie alle auch in der App. Die Radio Holiday Berg Trophy, heuer zum 26. Jahr des Bergpanoramas hier bei uns. Es ist 7.46 Uhr. Guten Morgen.

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3: Die Mure in Meran hat große Schäden angerichtet. Inhaber der Bäckerei Eisenstöckchen nach Großbrand noch in Lebensgefahr. Das Wetter, die Sonne heizt heute wieder auf. Ich bin Sabrina Fleischmann, guten Morgen.
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3: Nach dem Murenabgang in Meran geht das große Aufräumen weiter. Feuerwehren und private Baggerfirmen waren die ganze Nacht über im Einsatz. Es muss immer noch viel Schlamm und Geröll weggeräumt werden. Und der Weißblatterbach bringt immer noch neues Material mit. Gestern hatte der Bach in der Nähe von Sinich Häuser und Höfe vermurrt. 70 Menschen mussten evakuiert werden, 5 wurden leicht verletzt. Die Mure hat auch mehrere Straßen getroffen. Die Romstraße in Untermais konnte inzwischen wieder geöffnet werden. Die Straße nach Hafling bleibt weiter gesperrt. Im Kaunertal in Nordtirol haben Muren gestern die Gletscherstraße verlegt. 200 Ausflüger sind festgesessen. Sie mussten die Nacht im Gletscherrestaurant und einer Schutzhütte verbringen. Heute sollen sie mit Hubschraubern ausgeflogen werden. Nach dem Großbrand in der Bäckerei Eisenstöckchen in Kaltern ist der Inhaber immer noch in kritischem Zustand. Der 65-jährige Reinhold Eisenstöckchen wird weiter auf der Intensivstation des Krankenhauses von Verona behandelt. Die Ärzte enthalten sich der Prognose, berichtet die Tageszeitung Alto Adige. Seine Frau konnte hingegen schon aus dem Bozner Krankenhaus entlassen werden. Durch den Brand ist großer Sachschaden entstanden. Das Dach der Bäckerei ist einsturzgefährdet und muss gesichert werden. Kleidungsstücke des Online-Händlers Shein enthalten zum Teil zu viele Schadstoffe. Das haben Untersuchungen der deutschen Umwelthilfe bestätigt. Mehrere Produkte haben EU-Grenzwerte überschritten. Shein hat jetzt eine Prüfung angekündigt, berichtet Thomas Bliskin.
4: Laut Umwelthilfe verstießen von 18 untersuchten Kleidungsstücken 7 gegen EU-Vorgaben. Das Bremer Umweltinstitut fand unter anderem hohe Konzentrationen sogenannter Ewigkeitschemikalien, die sich im Körper anreichern können, sowie bedenkliche Weichmacher. In einer Kinderjacke wurde ein Grenzwert um mehr als das 1000-fache überschritten. Bei Damenstiefeln lag ein Weichmacher um das fast 200-fache über dem zulässigen Wert. Das Unternehmen erklärte, die betroffenen Produkte würden bis zum Abschluss einer Untersuchung weltweit aus dem Angebot genommen.
3: Graz bleibt tiefrot. Die KPÖ, die Kommunistische Partei Österreichs, hat die Gemeinderatswahl in Graz klar gewonnen und hat ihre Position als stärkste Kraft sogar noch weiter ausgebaut. Elke K. bleibt damit Bürgermeisterin in der zweitgrößten Stadt in Österreich. Zweitstärkste Partei wurde die ÖVP, gefolgt von den Grünen. Voraussichtlich wird die Koalition zwischen KPÖ und Grünen fortgesetzt. Die FPÖ hat nur Platz 4 erreicht. Bei der Fußball-Weltmeisterschaft hat Gastgeber Kanada gegen Südafrika mit 1:0 gewonnen und sich damit für das Achtelfinale qualifiziert. Heute Abend geht's weiter in der K.O.-Runde. Deutschland trifft auf Paraguay und Brasilien auf Japan. Die Sonne heizt heute wieder auf. Mehr zu den Temperaturen gleich.
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3: Mit Sonne und Wolken geht's durch den Vormittag. Am Nachmittag und am Abend können wieder Gewitter dabei sein. Die Höchstwerte erreichen heute noch einmal bis zu 36 Grad im Unterland und im Ätschtal. Aktuell messen wir in Salon 22 Grad. In Mühlen, in Taufers und in Sarntein sind es 15. Sifirnen am Ritten meldet 18 und in St. Martin in Passaia werden 17 Grad gemessen. Auch der Dienstag wird morgen wechselhaft mit Sonne, Wolken und Gewittern in der zweiten Tageshälfte.
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2: Guten Morgen aus der Landesverkehrsmeldezentrale wünscht Renate Stauder. Nach Murenabgängen sind weiterhin folgende Straßen gesperrt. Die Landesstraße Sinich-Verdienst zwischen Sinich und dem Kreisverkehr am Metz und die Landesstraße Meran-Mölten zwischen dem Kreisverkehr Schenner und Hafling. Die Bahnstrecke ist zwischen Spundinik und Mals aus Sicherheitsgründen gesperrt. Die Saarenthaler Straße ist zwischen Benz und dem Benzer Joch bis 19 Uhr wegen Asphaltierungsarbeiten gesperrt. Gute Fahrt!
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9: 8:03, Montagmorgen. Wir schreiben den 29. Juni. Ich bin Elisabeth Berger und für uns geht's gemeinsam in diesen neuen Tag. Und das jetzt mit Musik von Mark Atlas und Giovanotti. Und danach geht's los, nämlich auf Wanderschaft zum Radio Holiday Bergpanorama zum Start in die neue Woche. Guten Morgen.

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1: Der Start von Radio Holiday Bergpanorama heute in 7 machen wir auf 2557 Meter, nämlich auf der Weißkugelhütte oben bei Norbert. Guten Morgen.
2: Guten Morgen, Lisa.
1: Erzähl ganz kurz, wie geht's denn eigentlich oben auf der Hütte?
2: Es geht uns eigentlich ganz gut. Jetzt im Moment ist es fein, ein bisschen in der Höhe oben zu sein, wenn es unten so heiß ist. Es sind so ein bisschen die üblichen Sachen nach dem Winter. Es ist ein alter Hit, wie die meisten wissen. Deswegen müssen wir ein bisschen schauen, bis wir alles wieder in Gang haben. Mhm. Ist halt eben ganz einfach, aber wir tun es gern. Also passt schon.
1: Ja, sehr ist wichtig, dass man es gern tut. Ich glaube, es ist gar nicht, man auch nicht den ganzen Sommer auf der Hütte rauchen, gell?
2: Nein, ich glaube auch nicht.
1: Jetzt hat er die Weißkugelhütte auch gesperrt, Habas. Letzte Woche in Sonntag hast du gesagt, gell? In 21. sowas in genau. Die Richtung. Das heißt, gleich schon in Anfang Leute haben gehabt eigentlich.
2: Ja, wir sind gleich gestartet im Wochenende mit dem Tagesgeschäft und ein paar Übernachtungen. War eine kleine Gruppe da. Ja.
1: Ja, super. Und dieselben sind die meisten wahrscheinlich, was ein Langtaufrad da lauchen gehen, oder? Das ist so der Standardweg eigentlich.
2: Das ist der Standardweg. Ja, es gibt verschiedene Wege, aber sie starten eigentlich alle von Melag, von Ende von Langtaufertal.
1: Mhm. Das heißt jetzt natürlich für mich als Brunnenkarin ist natürlich ein großes Stück zu fahren, aber rentiert sich auf jeden Fall bei Einkommen vorbeizuschauen, oder?
2: Heil auf jeden Fall. Ja, es ist einfach ein wunderschönes Platz.
1: Ja, fein. Erzähl ganz kurz, wenn du jetzt bei Enk auf der Terrasse stehst oder beim Fenster außen schaust, wo bist denn du da drinnen? Wie schaut denn die Bergwelt um dich herum aus?
2: Ja, also es ist da, wo die Hütte steht, haben sie immer noch ein bisschen in alpinen Grün. Jetzt wächst das Gras da ziemlich gut. Genau, dann sehe ich links oben, sehe ich in Gepatsch ferner, einer von den größten Gletscherpoints im Gebiet. Und da ist noch auch die Grenze zu Österreich. Also ich kann eigentlich praktisch Richtung Österreich ohne schauen.
1: Ja, super. Und so heißt, das ist einfach ein Ausgangspunkt für ganz viele Gletschertourenbänke, oder?
2: Ganz genau. Viele Überquerungen, Gletschertouren, Weißkugel, das Hohenzollernhaus und vor allem das Brandenburger Haus sind die zwei nächsten Hütten. Und wenn man eben Gepatsch ohne geht, kommt man eben zum Brandenburger Haus, nützt all Richtung Fendt.
1: Na cool. So heißt, Norbert, ich sage, wir laden die Leute in, sie auf die Weißkugelhütte auch und sie gehen, oder? Jetzt haben wir die Saisonbank eigentlich gestartet hat.
2: Ja genau, also sehr gerne alle aber vor allem wenn man der Hitze ein bisschen entfliehen will, ist es jetzt in die Berge gerade einfach wunderschön.
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1: Hi, guten Morgen. Das ist Steffi von der Pille Liochite. Wir haben heute ganz besonderen Besuch da auch oben. Und zwar ist uns die Lisa einmal persönlich besuchen gekommen. Das ist natürlich ganz nett. Dann freuen wir uns voll. Hi.
2: Hi, Steffi. Das ist voll ein Schirmbein, Karoben. Muss ich schon sagen. Ich bin ganz überrascht gewesen. Da kommt man da so ums Eck und da vorne ist die Hütte da, gell? Es liegt also mittels drin.
1: Ja, so liegt es mir. Aber das haben wir schon gewusst, dass es schön ist. Deswegen sind wir allem gern da.
2: Auf jeden Fall. Ich bin heute vom Fischleintal auch gegangen. So heißt es über die Zigmondi-Hütte her. Wo gehen Sie oder wo kommen die meisten Leute so her?
1: Eigentlich schon vom Fischleintal jetzt mittlerweile, weil enden bei der 13, der es mit der Parkplatzeinschränkung ist. Es ist früher eigentlich am meisten von der Aranzo-Hütte. Deswegen haben wir jetzt auch eher wie weniger zitieren, weil halt so muss man so viel lange vorbuchen, ungefähr einen Monat. Und dann natürlich die empfehlen jetzt. Es ist oft einmal ein paar nehmen im Bus und sonst kommen die meisten eigentlich schon vom Fischleintal. Und meistens auch da, wo du aber bist, fast irgendwann die Hütte praktisch.
2: Ja, wir sind heute auch mit dem Bus gefahren. Es ist schon geschickt, also das kann ich in die Leitlern nahelegen.
1: Nein, das ist super, weil dann muss man den Parkplatz jetzt suchen, wenn voll ist, ist kein Problem. Deswegen, das passt super.
2: Genau. Wir haben gerade davor schon ein bisschen geratscht und haben gesagt, jetzt im Juni, das habe einfach heuer ein Problem mit dem Wasser, gell?
1: Ja, wir haben voll ein Problem. Jetzt eben im Moment ganz akut. Im Moment ist es sogar so, dass wir gar nicht mehr drin das Klo benutzen können, weil so viel Wasser braucht. Mit der anderen Spülung gehen halt 7 Liter ungefähr weg. Ja, wir hoffen einfach, dass es wieder wie ein Regen kommt. Und sehr natürlich war fein, wenn es jetzt so Gewitter waren, die was noch alles wegschwänzen, sondern eher regelmäßig hat es ein feiner Regen. Der, was auch wie nachher sich kocht, wo wir noch wieder wie weiterkommen. Weil jetzt, weiß ich jetzt, irgendetwas wird schon wärmen. Da. Aber man kann eh nicht dienen, deswegen bleiben wir einfach cool.
2: Weil jetzt kennt das Wasser dann nicht auch erfrieren gut.
1: Nein, wir haben es schon teilweise getan, aber es ist so viel wahnsinnig gefährlich. Weil natürlich tut das auf dem Transporter hin und her so schwappatzen. Und der geht natürlich gar nicht. Ja, das ist auch wieder ein Problem. Deswegen.
2: Und deshalb haben wir kein Material so bauen, gell? Das müsst ihr alles vieren.
1: Genau, wir vieren alles mit einem Traktärl. Jetzt du siehst es eh da hinten unten. Die haben dann natürlich nicht, aber es ist auf der Webseite im Falle. Genau, das ist schon ein bisschen ein Aufwand, weil du siehst ja, der Weg ist recht schmal. Man muss voll aufpassen und deswegen eben so Sonderfahrten wie mit Wasser ist einfach voll gefährlich und sehr probieren wir zu vermeiden. Aber wenn es anders geht, dann wird es müssen sein, weil ich glaube, dass wir zutun.
2: Das ist keine Option.
1: Nein, aber noch jetzt, ich weiß nicht, was passieren muss. Aber jetzt sind wir, nein, auf das denken wir auf keinen Fall.
2: Nein, eben das Transporterle, weil der Weg zu wandern ist ein Brot genug leicht, aber halt damit das ein Ding fahren ist sicher nicht ohne.
1: Ja, man muss sicher in Präzisionsarbeit.

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1: Wir kommen schon zu der letzten Station von Radio Holiday Bergpanorama für heute. Und zwar geht es auch in Jochgrimm. Und zwar sind wir zusammen mit Bado Isolde auf der Easy-Hütte. Guten Morgen.
2: Ja, guten Morgen, Lisa. Grüß dich.
1: Isolde, habe ich das jetzt richtig gesagt? Das hat Jochgrimm eben. Aber ganz genau kenne ich mich eben auch nicht aus. Was hat das denn genau?
2: Jochgrimm ist zwischen Schwarz- und Weißhorn im Südtiroler Unterland. Auf 2000 Meter heroben sind wir. Und man kann ganz gut von Eggental einkommen oder von Auer-Neimarkt über Radeinauer fahren. Wir sind eben an der Grenze zum Trentino.
1: Okay. Und sind auf 1850 Höhenmeter.
2: Ja, zusammen liegt die Easy-Hütte.
1: Ja, super. Du, bei Enk gibt es aber etwa eine Hütte, weil wenn man also die Fotos auf der Homepage anschaut, da stehen zwei Häuser nebeneinander.
2: Ja, da stehen zwei Häuser nebeneinander und jetzt bauen wir das dritte dazu. Also einmal ist die Easy-Hütte, die Sell ist in alten Stall und Stadel ausgebaut worden. Und daneben steht ein altes Steinhaus, ein großes. Sell ist eigentlich der erste Gasthof auf Jochgrimm gewesen. Das ist ein paar hundert Jahre altes Haus unter Denkmalschutz mit angebauter Kapelle und Rauchkuchel noch. Zusammen entstehen ein paar Ferienwohnungen für Familien und hinter dem großen Haus machen wir jetzt ganz frisch ein neues Projekt des Dalis. Da wird ein Chalet gebaut mit 4 Suiten.
1: Ja, Perry, genau, bis jetzt volle Baustelle mal eine Weile.
2: Ja, jetzt haben wir volle Baustelle. Ja, jetzt ist was los.

0: Wird ganz was Tolles.
1: Ja, cool. Und die Leute sind auch schon ein wenig bei Ihnen unterwegs in der Herkets.
0: Ja, jetzt mit den Temperaturen, weil es unten so heiß ist. Na, wir haben es ganz angenehme Temperaturen da herum und ein ganz frischer Sommer. Die Kühe haben sie am Samstag aufgetrieben. Jetzt ist wirklich allem Leben, allem Feeling.
1: Ja, perfekt. Na, voll cool. Was sagst du, wenn man sehen kann, auch im Camp Erfrischung werden wir noch wahrscheinlich brauchen, oder? Was gibt es denn dann bei den Kasse?
0: Ja, jetzt haben wir logisch einen frischen Radler oder eben auch die Säfte, was wir selber machen und ganz verschiedene Säfte. Und auch vom Essen her sind wir auch ein bisschen sommerlich eingestellt, viel mit Gemüse auch und Salate verschiedene, was wir selber noch im Garten umbauen. Und was wir heuer auch neu haben, ist eben voriges Jahr haben wir das erste Mal einen Mais umgebaut und jetzt gibt es in Ordnung einen Blend für uns.
1: Ja, Bering, das klingt gut.
0: Grillwurst dazu und einen Almkäse geschmolzenen.
1: Nicht schlecht, das klingt gut. Also sag auch die, laden wir jetzt die Leute zum Abschluss heute noch in, oder? Aber ob sie dir sagen, sie da sollte auf die Eisenhütte zu gehen.
0: Ja, absolut. Mit der Freien alle begrüßen zu dürfen da oben.
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heute Morgen und übermorgen. Mark Forster, den gibt's heute Morgen auf alle Fälle hier bei uns auf Radio Holiday. Es ist 8.26 Uhr. Unser gemeinsamer Start in den Montag, in die neue Woche am 29. Juni. Und den gibt's jetzt weiter, nämlich nochmal mit Musik aus Deutschland. Leonie und Callum Scott warten in der Holiday Playlist mit ihrem Stay, um mit uns gemeinsam in den neuen Tag zu starten. Schönen guten Morgen!

0: gleich 8:30 Montagmorgen. Am Wochenende, da wurde gefeiert, nämlich Geburtstag von einer ganz besonderen, ja, was ist sie denn eigentlich? Sie wurde unter anderem durch Filme wie Ein Herz und eine Krone mit Audrey Hepburn und George Peck oder Dolce Vita von Federico Fellini berühmt und ist auf der ganzen Welt Inbegriff des italienischen Lebensgefühls. Dammi una speciale estate a Gavanza, dammi una Vespa e ti porto in vacanza. Ma quanto è bello andare in giro. Rom hat am Wochenende den 80. Geburtstag der legendären Vespa gefeiert. Ja, Gratulation da auf alle Fälle. Da kriegt man richtig Lust auf den Italienurlaub. Luna Pop gibt's übrigens gleich in voller Länge. Vorher jetzt pünktlich um 8:30 das Servicepaket hier auf Radio Holiday.
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2: Guten Morgen, ich bin Sabrina Fleischmann. Nach den schweren Unwettern wird im Murengebiet zwischen Meran und Hafling weiter aufgeräumt. Es wird versucht, das Bachbett des Weißblatterbaches und Rückhaltebecken wieder frei zu machen, denn es drohen neue Gewitter. Gestern mussten rund 70 Menschen in Meran und Hafling in Sicherheit gebracht werden. Derzeit sind 3 Häuser unbewohnbar. Auch die Straßen nach Hafling und Freiberg sind noch gesperrt. Die Romstraße in Untermais konnte wieder geöffnet werden. Eine Mura hat gestern auch die Straße ins Possental in Schnals verlegt. Bewohner, Touristen und Wanderer waren vorübergehend blockiert. Und auf der Finchgau Bahnlinie ist der Zugverkehr im Abschnitt Spondinigmals aus Sicherheitsgründen weiterhin ausgesetzt. Nach dem Großbrand in der Bäckerei Eisenstöckchen in Kaltern ist der Inhaber immer noch in kritischem Zustand. Roland Reinhold Eisenstöckchen wird weiter auf der Intensivstation des Krankenhauses von Verona behandelt. Die Ärzte enthalten sich der Prognose. Das Dach der Bäckerei ist einsturzgefährdet und muss gesichert werden. Graz wird weiterhin von der Kommunistischen Partei Österreichs regiert. Die KPÖ mit Bürgermeisterin Elke K. hat die Gemeindewahlen klar gewonnen und sogar noch zugelegt. Die ÖVP kommt auf Platz 2, gefolgt von den Grünen und der FPÖ.
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4: Die teils heftigen Gewitter von gestern haben das Ende dieser ungewöhnlich frühen Hitzewelle eingeläutet. Im Norden Südtirols liegen die Höchstwerte bereits heute um oder unter der 30-Grad-Marke. Im Süden steigen die Temperaturen noch einmal auf rund 36 Grad. In den kommenden Tagen wird es aber auch dort weniger heiß. Dazu bleibt das Wetter zeitweise unbeständig. Heute und morgen bilden sich am Nachmittag und Abend ein paar Gewitter, die heute stellenweise auch noch recht kräftig ausfallen können. Am Mittwoch zieht im Tagesverlauf dann eine Kaltfront durch und sorgt für verbreitete Regenschauer. In der zweiten Wochenhälfte wird das Wetter mit Nordföhn dann wieder stabiler. Das war's vom Wetterdienst mit Philipp Tartarotti.
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0: Es ist 8.33 Uhr, wir blicken auf Südtirols Straßen. Benzerjochstraße, die ist zwischen Benz und dem Benzerjoch von 7.30 Uhr bis 19 Uhr heute wegen Asphaltierungsarbeiten gesperrt. Das Benzerjoch ist von Sterzing aus erreichbar, eine Überfahrt ist jedoch nicht möglich. Die Landesstraße 24 bei Kastelroth ist immer noch gesperrt wegen Sicherungs- und Aufräumarbeiten nach Murenabgängen und das bis Juli. Eher auf der Abzweigung Dissens und Jena nach St. Oswald in diesem Abschnitt. Die Umleitung erfolgt über den Banider Sattel. Die Landesstraße 8 ist bei Sinig, Höhekreisverkehr Katzensteinstraße, nach einem Murenabgang gesperrt. Die Umleitung erfolgt über Meran. Auch Zeitverlust deshalb in Meran auf der Passaira Staatsstraße etwa im Abschnitt Rifjan-Meran-Zentrum 10 Minuten wegen Überlastung. Und die Landesstraße 98 ist zwischen der Abzweigung nach Verdins und Hafling nach einem Murenabgang gesperrt. Der Verkehr, der kann großräumig über Föhrern und Mölten ausweichen. Allen unterwegs, gute und sichere Fahrt.
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0: Eine sichere Fahrt wünschen wir auch jetzt gemeinsam mit Luna Pop. 8.34 Uhr. Am Wochenende wurde der 80. Geburtstag der Vespa gefeiert. Den begehen wir jetzt auch.

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Handtrix mit Golden um 9:15 einen schönen guten Morgen. Heute am Montag wünsche ich Ihnen. Wir schreiben den 29. Juni. Es wird aufgestanden mit Radio Holiday, in den neuen Tag gestartet, vielleicht ja gerade noch gefrühstückt ganz in Ruhe. Wir können ja schon auch mal ans Mittagessen vielleicht denken. Wir sprechen kurz über Teigwaren bzw. über deren Konsum. Es gibt nämlich eine Nummer 1 beim Nudelkonsum pro Kopf und Jahr und das ist auf alle Fälle Italien. Nun das mit 23 Kilogramm eben pro Kopf und pro Jahr führen wir die weltweite Rangliste an. Menschen in der Schweiz, die konsumieren im Vergleich dazu 9 Kilogramm jährlich, das entspricht etwa 90 Tellern Spaghetti. Die Schweiz, die belegt damit Platz Nummer 6 der Rangliste. Zwischen Italien und der Schweiz liegen Tunesien, Venezuela, Griechenland und Peru. Ja, vielleicht können Sie ja mal drüber nachdenken, wie viel Sie denn zum italienischen Nudelkonsum beitragen. 23 Kilogramm im Jahr, also 230 Portionen, kommen Sie da vielleicht auch hin? Diese Frage können Sie sich heute ja mal stellen. An dieser Stelle darf ich mich aber verabschieden. Ich bin Lisa Bitberger. Am Vormittag geht's weiter und zwar heißt es da wieder bleib gesund zum Thema Inkontinenz ab 11 Uhr. Ich wünsche einen schönen Tag. Wir hören uns.

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3: In Meran drohen weitere Murengefahr, ist noch nicht gebannt. Auch die Finchker Bahnlinie ist teilweise noch gesperrt. Heute kann es wieder Gewitter geben. Ich bin Sabrina Fleischmann, guten Morgen.
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3: Nach den schweren Unwettern laufen die Aufräum- und Sicherungsarbeiten im Murengebiet zwischen Meran und Hafling weiter auf Hochtouren. Feuerwehren, Zivilschutz, Wildbachverbauung und Baggerfirmen sind im Einsatz. Stefanie Terzer.
4: Es wird versucht, das Bachbett des Weißblatterbachs wieder freizumachen. Außerdem muss ein Rückhaltebecken am Neifbach ausgebaggert werden, damit es wieder Geröll und Steine auffangen kann. Es besteht die Gefahr, dass Material nachrutschen könnte, denn heute und auch in den nächsten Tagen könnten weitere heftige Gewitter niedergehen. Gestern mussten rund 70 Menschen in Meran und in Hafling ihre Wohnungen verlassen und in Sicherheit gebracht werden. Ob weitere Evakuierungen notwendig werden, das hänge von der Wetterentwicklung ab, schreibt der Landesfeuerwehrverband. Derzeit sind 3 Häuser unbewohnbar. Sie wurden bis zum 2. Stock von Schlamm und Geröll verschüttet und schwer beschädigt. Außerdem wurden 4 Autos zerstört. Die Romstraße in Untermais konnte mittlerweile wieder geöffnet werden. Die Straßen nach Hafling und nach Freiberg sind noch gesperrt.
3: Auch im Vossental in der Gemeinde Schnalz ist gestern eine Mure abgegangen und hat die Straße verlegt. Bewohner und Wanderer waren in ihren Häusern und Almhütten vorübergehend eingeschlossen. Die Feuerwehr konnte die Straße aber wieder öffnen. Auch die Wildbachverwahrung hat bereits mit den Aufräumarbeiten begonnen. Im Finchgau ist die Bahnlinie im Abschnitt Spondinig-Malz nach einem Murenabgang weiterhin aus Sicherheitsgründen gesperrt. Im Kaunertal in Nordtirol hat in der Früh die Evakuierung von 200 Menschen begonnen. Sie werden mit Hubschraubern des Bundesheeres ausgeflogen. Die Kaunertaler Gletscherstraße wurde gestern nach einem Gewitter von 3 Muren verlegt und teilweise weggespült. Verletzt wurde niemand, es gab auch keine Hinweise auf Vermisste. Nach dem Großbrand in der Bäckerei Eisenstöckchen in Kaltern ist der Inhaber immer noch in kritischem Zustand. Der 65-jährige Reinhold Eisenstöckchen wird weiter auf der Intensivstation des Krankenhauses von Verona behandelt. Die Ärzte enthalten sich der Prognose, berichtet die Tageszeitung Alto Adige. Seine Frau konnte hingegen schon aus dem Bozner Krankenhaus entlassen werden. Durch den Brand ist großer Sachschaden entstanden. Das Dach der Bäckerei ist einsturzgefährdet und muss gesichert werden. Hitze und Gewitter stehen heute auf dem Wetterprogramm. Die Einzelheiten gleich.
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3: Im Großteil des Landes ist es recht sonnig. Im oberen Finchgau bringen die Quellwolken aber schon erste Regenschauer mit. Am Nachmittag sind dann wieder Gewitter möglich. Die Höchstwerte schaffen bis zu 36 Grad. Aktuell hat es in Auer 20 Grad, in Barbien sind es 22, Corvara meldet 16, Bruneck 18 und in Deutschenofen werden 19 Grad gemessen. Auch morgen bleibt es wechselhaft mit Sonne, Wolken und Gewittern in der zweiten Tageshälfte.
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7: Daniel Hofer begrüßt Sie auf der Landesverkehrsmeldezentrale. Wegen Murenabgängen weiterhin gesperrt sind die Landesstraße Meran-Hafling zwischen der Neif und Hafling sowie die Landesstraße Sinich-Wardins zwischen Sinich und dem Kreisverkehr Rametz. Es kommt dabei zu Kolonnenverkehr und Stau. Vom Obermais in Fahrtrichtung Meran und auch auf der Baseirer Staatsstraße talauswärts ab der Tiroler Kreuzung. Wegen Arbeiten gesperrt sind die Benzerjoch-Straße zwischen Benz und dem Benzerjoch bis 19 Uhr und die Landesstraße Kastelroth-Weidbruck zwischen der Abzweigung Dissens und der Abzweigung St. Oswald. Gute und sichere Fahrt!
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1: Zu Beginn ein Stellengesuch. Ein Herr sucht Arbeit am frühen Morgen bis maximal 10 Uhr, zum Beispiel für Lieferdienst, Brötchen oder Zeitungszustellung. Die Telefonnummer finden Sie bei uns auf der Homepage unter www.radioholiday.it. Die Stellenangebote. Dr. Gernot Walder GmbH in Außerfilgratten sucht zum ehemöglichsten Eintritt für mindestens 30 Stunden pro Woche eine Krankenschwester bzw. Pflegerin für den Hygienestützpunkt in Außerfilgratten. Es erwarten dich tolle Aus- und Weiterbildungsmöglichkeiten im Bereich Hygiene, Wasseranalytik. Nähere Infos unter www.infektiologie.tirol. Lebensmittelgroßhandel Happy G Partin Schapp sucht Magazinmitarbeiter, Mitarbeiterinnen für die Tagschicht und Mitarbeiter, Mitarbeiterinnen für die Nachtschicht am Standort in Schapps. Du möchtest in einem südtirolweit tätigen Großbetrieb mit fixen Arbeitszeiten und gutem Verdienst arbeiten und hast Lust, dich in einem tollen Team zu verwirklichen? Dann melde dich unter info@happy-gpart.com. Der Supertipp Interspar in St. Lorenzen sucht motivierte Kassiererinnen und Kassierer für eine Festanstellung oder als Sommerjob für 2 bis 3 Monate für volljährige Studentinnen und Studenten. Geboten werden eine Anstellung laut Kollektivvertrag DMO, 14 Monatsgehälter sowie ein Einstiegsbruttogehalt von 1.785 Euro bei Vollzeit. Du hast Freude am Einzelhandel, verfügst über gute Deutsch- und oder Italienischkenntnisse und arbeitest gerne mit Menschen. Erfahrung ist von Vorteil, aber keine Voraussetzung. Bewirb dich jetzt per Mail job.bz@despar.it oder nähere Infos gibt es auf der Homepage www.despar.it. Der Jugenddienst Bruneck hat für dich ein spannendes Angebot. Von Oktober 2026 bis Mai 2027 haben junge Erwachsene von 18 bis 28 Jahren die Möglichkeit, im Jugenddienst als Zivildiener, Zivildienerin mitzuarbeiten. Das Arbeitsfeld bietet dir die Möglichkeit, deine Fähigkeiten einzubringen und wertvolle Erfahrungen für deine private und berufliche Zukunft zu sammeln. Angefangen bei der Arbeit mit Kindern und Jugendlichen bis hin zur Mitarbeit im Management. Bewerbungen sind bis Freitag, 3. Juli an Lukas Neumar via E-Mail lukas@vollleben.it möglich. Nähere Infos gibt es beim Jugenddienst oder unter www.vollleben.it. STS Security, der Südtiroler Sicherheitsdienst, sucht Mitarbeitende für den Portierdienst im Tag- und Nachtdienst im Raum Bruneck und Umgebung. Jetzt bewerben, gesucht werden fleißige und zuverlässige Frauen und Männer, ideal auch für Pensionistinnen und Pensionisten. Bewerbungen unter info@sts-security.it. Rubnerhaus in Kirn sucht einen Mitarbeiter, Mitarbeiterin für Lager und Magazin. Zu den Aufgaben gehören die Kommissionierung von Materialaufträgen, das Be- und Entladen von Lkw sowie die Dateneingabe und Datenpflege im ERP-System. Wer Erfahrung als Staplerfahrer, Staplerfahrerin mitbringt und über grundlegende PC-Kenntnisse verfügt, findet hier einen attraktiven Arbeitsplatz mit geregelten Arbeitszeiten, einer 4,5-Tage-Woche, einer leistungsgerechten Entlohnung und interessanten Entwicklungsmöglichkeiten. Interessierte können sich melden unter job.hausetrubner.com. Die Fahrschule To Go in Bruneck sucht einen Mitarbeiter, Mitarbeiterin in Teil- oder Vollzeit für die Filiale in Bruneck. Bewerbungen an personale@togosrl.com. Die Firma Rema AG in Welsberg ist ein international agierendes Unternehmen in der metallverarbeitenden Industrie. Zur Erweiterung des Teams werden ab sofort Mitarbeiter für die Produktion gesucht. Sie profitieren von vorteilhaften Schichtmodellen, einer betriebsinternen Mensa, guten Verdienstmöglichkeiten und weiteren Benefits. Ihre Bewerbung richten Sie bitte an jobs@rema-online.it.
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4: Große Unwetterschäden in Meran. Die Gefahr ist noch nicht gebannt. Mehr Tote durch Hitzewelle in Europa. Auch heute wird's bei uns in Südtirol wieder heiß. Ich bin Sabrina Fleischmann. Schönen Vormittag.
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4: Im Murengebiet zwischen Meran und Hafling wird pausenlos gearbeitet, um die Unwetterschäden in den Griff zu bekommen. Im Einsatz sind Feuerwehren, Zivilschutz, Wildbachverbauung und Baggerfirmen. Es muss schnell gehen, denn heute und in den nächsten Tagen drohen wieder Gewitter. Martin Hofer ist Vizekommandant der Feuerwehr Freiberg. Er sagt:
5: Natürlich im Fokus steht jetzt mit schweren Gerätschaften einmal der ganzen Massen, was da in Sinich praktisch beim Kreisverkehr, wo die Katzensteinstraße umfängt, als zu wegkommen sein, die nicht leicht auseinanderzuräumen, sondern auch effektiv aufzulegen und abzutransportieren. Und leider so können wir in den großen Massen ein bisschen entgegenwirken.
4: Gestern mussten rund 70 Menschen in Meran und Hafling in Sicherheit gebracht werden. Ob weitere Evakuierungen notwendig werden, hänge von der Wetterentwicklung ab, heißt es vom Landesfeuerwehrverband. Die Romstraße in Untermais konnte wieder geöffnet werden. Die Straßen nach Hafling und nach Freiberg sind noch gesperrt. Auch die Zufahrtsstraßen zu den Gärten von Schloss Trautmannsdorf sind gesperrt. Die Gärten und das Tyrosäum bleiben deshalb auf Weiteres geschlossen. Noch ist unklar, wie lange die Sperre dauert. In den Gärten selbst sind keine Schäden entstanden. Auch im Vossental in der Gemeinde Schnals ist gestern eine Mure abgegangen und hat die Straße verlegt. Einige Bewohner und Wanderer waren eingeschlossen, dann konnte die Straße aber wieder geöffnet werden. Im Finchgau ist die Bahnlinie im Abschnitt Spondinik-Malz nach einem Murenabgang weiterhin aus Sicherheitsgründen gesperrt. Im Urlaub an der Adria sind zwei Südtiroler ums Leben gekommen. Dabei könnte auch die Hitze eine Rolle gespielt haben. Der 67-jährige Klaus Brunner aus Bozen ist am Strand von Rimini gestorben, vermutlich an einem Herzinfarkt. Und der 67-jährige Gianni Faye aus St. Ulrich hat beim Schwimmen im Meer in den Abruzzen einen Herzstillstand erlitten. Die Hitzewelle in Europa ist nach Einschätzung der Weltgesundheitsorganisation WHO mitverantwortlich für hunderte zusätzliche Todesfälle. Seit dem 21. Juni wurden in Europa mehr als 1300 zusätzliche Todesfälle verzeichnet, die im Zusammenhang mit den hohen Temperaturen stehen könnten, heißt es von der WHO. Derzeit leiden 150 Millionen Menschen unter extremer Hitze. Schulen seien geschlossen und Stromnetze zusammengebrochen. Europäische Wohnungen, Arbeitsplätze und Schulen seien für solche Temperaturen nicht ausgelegt. Auch bei uns wird es heute noch einmal heiß. Mehr zu den aktuellen Temperaturen gleich.
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4: Mit der Sonne legen die Temperaturen weiter zu. In Salona hat es jetzt 25 Grad, in Sarntein sind es 22, Mühlen in Taufes meldet 20, in Sechsten sind es 23 und 21 meldet St. Veit in Prax. Die Höchstwerte am Nachmittag erreichen bis zu 36 Grad. Es sind auch wieder Gewitter zu erwarten. Auch morgen am Dienstag bleibt es unbeständig mit Sonne, Wolken und Gewittern.
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8: Aus der Landesverkehrsmeldezentrale begrüßt Sie Renate Stauder. Nach Murenabgängen sind weiterhin folgende Straßen gesperrt. die Landesstraße Sinig Verdins zwischen Sinig und dem Kreisverkehr am Metz, die Landesstraße Meran-Mülten zwischen der Neif und Hafling und die Landesstraße Weitburg-Kastloh zwischen der Abzweigung St. Oswald und der Abzweigung Disenz. Die Penzerjoch-Straße ist zwischen Penz und dem Penzerjoch bis 19 Uhr wegen Asphaltierungsarbeiten gesperrt. Eine Einbahnregelung wegen Arbeiten gibt es unter anderem auf der Brenner Staatsstraße nördlich von Fahren, auf der Gadertaler Staatsstraße bei Zwischenwasser und auf der Gröner Staatsstraße zwischen Waldbruck und Pontives bei Prempach. Die Bahnstrecke ist zwischen Spundinik und Mals aus Sicherheitsgründen gesperrt. Gute Fahrt!
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13: Jawohl, ganz genau, Montagvormittag, der 29. Juni, in 5 Minuten ist es 10. Ich darf Sie durch diesen Vormittag in die Mittagspause hinein begleiten. Mein Name ist Alex Daritz und wie immer Montag gibt es ab 11 Uhr die Rubrik Bleib gesund. Thema heute Inkontinenz. In der ersten Stunde, da reden wir über einen Bademeisterkurs, der eben demnächst in Bruneck in Reischach in Kron 4 stattfindet. Ich freue mich, dass Sie da sind und wünsche viel Spaß bis 12 Uhr.

0: Mit Radio Holiday durch den Montagvormittag. Jetzt gibt es den Hit des Tages. Das ist die neue Scheibe von Bruno Mars, On My Soul.
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3: Wenn einer weiß, wie man Liebe richtig groß macht, dann Bruno Mars. Der Mann liefert gerade wieder pure Soul-Vibes mit seinem neuen Track On My Soul. Eine richtig coole, groovy Liebeserklärung, bei der selbst ihr Herz anfängt mitzusingen. Horn-Section, fetter Groove und diese Bruno-Stimme, das ist Medizin für die Seele. Hier kommt Bruno Mars, On My Soul.

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0: Vielleicht waren Sie dabei am Sonntagmorgen, als es ein wahres Spektakel auf dem Fußballfeld gab bei der WM 2026. Österreich und Algerien haben sich zwar wie von vielen erwartet mit einem Remis beide ihren Platz in der K.O.-Phase gesichert, mit Ballgeschiebe hatte das Ganze aber so gar nichts zu tun. Drama, Thriller, völliger WM-Wahnsinn, Österreich bekommt in der Nachspielzeit dann den 3:2-Treffer von Algerien. Als alles schon verloren schien, gab es dennoch die Rettung für Österreich, nur 2 Minuten später, und so hat sich das dann angehört.
1: Ich kann es nicht fassen. Sabitzer, noch geht was. Noch könnte was gehen. Gregoric! Und da! Da! Kalajdzic! Kalajdzic! 3:3! Bist du deppert?
0: Das wird sicher in die Geschichte eingehen als Wunder von Kansas City. Nach dem sensationellen 3:3 geht es jetzt für Österreich am Dienstag im 16. Finale gegen Spanien aufs Feld.
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0: fantastisches Schwimmwetter momentan in Südtirol. Da lockt es natürlich viele jugendliche Kinder und natürlich auch Erwachsene ins Freischwimmbad oder eben zu einem See. Und da braucht es eben meistens oder in den allermeisten Fällen einen Bademeister. Bademeister zu sein, das bedeutet aber weit mehr als am Beckenrand zu sitzen und aufzupassen. Beim Finn-Bademeisterkurs in Brunneck lernen die Teilnehmer Rettungsschwimmen, Erste Hilfe und den richtigen Umgang mit Notfällen. Allerdings findet der Kurs nur statt, wenn genügend Interessierte mitmachen. Warum sich die Ausbildung lohnt, darüber sprechen wir jetzt.
1: Guten Tag, ich bin Roberto Gruppillo, ich bin der Rettungstrainer der Finn. Ich organisiere diese Kurse über 10 Jahre. Herzlichen Dank, dass ich eingeladen bin, bei euch für diese Erklärung für den Bademeisterkurs zu machen.
0: Was ist die Hauptaufgabe des Rettungsschwimmers bei der Unfallprävention?
1: Die Hauptaufgabe ist vorzubeugen, nicht einzugreifen. Einzugreifen ist die letzte Aktion. Das bedeutet, den Badebereich ständig zu beobachten, risikoreiche Verhaltensweisen frühzeitig zu erkennen und pädagogisch einzugreifen, bevor eine Situation gefährlich wird. Die Prävention basiert auf 3 zentralen Elementen. Aktive Wachsamkeit mit einem dynamischen und kontinuierlichen Blick über den gesamten Badebereich, klare Kommunikation mit den Badegästen und riskantes oder unangemessenes Verhalten zu korrigieren, Umgebungsmanagement, also die Kontrolle von Wassertiefe, Strömungen, Ausrüstung und Wetterbedingungen. Ein effektiver Rettungsschwimmer reduziert die Notwendigkeit von Rettungseinsätzen drastisch, weil er Gefahren erkennt, bevor sie entstehen.
0: Es gibt demnächst einen Kurs in Reischach. Was sind die Voraussetzungen für den Aufnahmetest am 5. Juli?
1: In erster Linie, man muss schwimmen können. Wichtig, Kraulschwimmen, Rückenschwimmen und Brustschwimmen. Wenn man diese Technik nicht kennt, dann schafft man nicht eine Person zu retten im Wasser.
0: Der Kurs kann nur stattfinden, wenn genügend Teilnehmer mitmachen.
1: Es wäre sehr schade, wenn der Kurs nicht startet, weil wir haben eine große Mangelnot für Bademeister. Nur in Italien fehlen über 4.800 Bademeister. Und wenn die Bademeister nicht anwesend sind, die Gefahr ist, dass die öffentlichen Schwimmbäder müssen schließen.
0: Roberto Gruppillo, vielen Dank für die Infos und jetzt zum Schluss nochmal ein paar Fakten zu diesem Bademeisterkurs.
1: Also der Aufnahmetest startet am Sonntag, den 5. Juli 2026 im Kron 4.

0: hier um 18 Uhr. Die Teilnehmer, die diesen Aufnahmetest bestanden haben, starten gleich am nächsten Sonntag mit dem offiziellen Kurs. Der dauert 2 Monate. Am Ende dieser 2 Monate werden Prüfungen gemacht, schriftliche und mündliche und Wasserprüfungen. Nach Bestanden von diesen Prüfungen erhält ein Zertifikat von Brevetto von Dauphin und er ist gleich operativ zum Arbeiten.
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0: Mit cooler Musik durch den Montagvormittag, 10.30 Uhr, halb elf. Was auf Südtirols Straßen los ist, das erfahren Sie jetzt. Wir schalten in die Südtiroler Verkehrsmeldezentrale.
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2: Aus der Landesverkehrsmeldezentrale begrüßt Sie Renate Stauder. Nach Murenabgängen sind weiterhin folgende Straßen gesperrt. Die Landesstraße Sinig-Verdienst zwischen Sinig und dem Kreisverkehr am Metz, die Landesstraße Meran-Mölten zwischen der Neif und Hafling und die Landesstraße Weitburg-Kastlo zwischen der Abzweigung St. Oswald und der Abzweigung Disenz. Die Penzer-Joch-Straße ist zwischen Penz und dem Penzer-Joch bis 19 Uhr wegen Asphaltierungsarbeiten gesperrt. Eine Einbahnregelung wegen Arbeiten gibt es unter anderem auf der Brenner Staatsstraße nördlich von Fahren, auf der Gadertaler Staatsstraße bei Zwischenwasser und auf der Gröner Staatsstraße zwischen Waldbruck und Pontives bei Brembach. Die Bahnstrecke ist zwischen Spundinik und Mals aus Sicherheitsgründen gesperrt. Gute Fahrt!
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0: Mit Radio Holiday durch den Montagvormittag und im Murengebiet zwischen Meran und Hafling wird pausenlos gearbeitet, um die Unwetterschäden in den Griff zu bekommen. Im Einsatz sind Feuerwehren, Zivilschutz, Wildbachverbauung und Baggerfirmen. Es muss schnell gehen, denn heute und in den nächsten Tagen drohen wieder Gewitter. Gestern mussten rund 70 Menschen in Meran und Hafling in Sicherheit gebracht werden. Ob weitere Evakuierungen notwendig werden, hänge von der Wetterentwicklung ab, schreibt der Landesfeuerwehrverband. Derzeit sind 3 Häuser unbewohnbar. Sie wurden bis zum 2. Stock von Schlamm und Geröll verschüttet und schwer beschädigt. Außerdem wurden 4 Autos zerstört. Mehr News gibt's natürlich um 10 vor 11 hier bei uns auf Radio Holiday.
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3: Hilfe für Evakuierte nach Unwettern in Meran. Hitzewelle führt zu mehr Todesfällen in Europa. Das Wetter auch bei uns wird's heute noch einmal heiß. Ich bin Sabrina Fleischmann, schönen Vormittag.
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3: Im Murengebiet zwischen Meran und Hafling wird pausenlos gearbeitet, um die Unwetterschäden in den Griff zu bekommen. Im Einsatz sind Feuerwehren, Zivilschutz, Wildbachverbauung und Baggerfirmen. Es muss schnell gehen, denn heute und in den nächsten Tagen drohen wieder Gewitter. Derzeit sind 3 Häuser unbewohnbar, sie wurden von Schlamm und Geröll verschüttet. Auch dort hilft die Feuerwehr, sagt Martin Hofer. Er ist Vizekommandant der Feuerwehr Freiberg.
4: Bergen von wichtigen Sachen, wo die Betroffenen die dann erheblichen Schaden leider davon getragen haben, dass die zumindest gewisse Sachen dann kurzfristig noch sich organisieren können. Danach müssen wir erwarten, wie sich im Laufe des Tages die Wetterlage entwickelt.
3: Gestern mussten rund 70 Menschen in Hafling und Meran in Sicherheit gebracht werden. Einige der Evakuierten konnten inzwischen in ihre Häuser zurückkehren. Die Gärten von Schloss Trautmannsdorf und das Touriseum bleiben bis auf Weiteres geschlossen, denn wegen der Unwetterschäden sind sämtliche Zufahrtsstraßen zu den Gärten gesperrt. Noch ist unklar, wie lange die Sperre dauert. Der Zivilschutz wird im Laufe des Nachmittags weitere Informationen bekannt geben. In den Gärten selbst sind keine Schäden entstanden. Die Diözese trauert um Anton Auer, den langjährigen Pfarrer von Mühlwald und Lappach. Er ist gestern wenige Tage vor seinem 82. Geburtstag verstorben. Der Begräbnisgottesdienst wird am Freitagnachmittag in der Pfarrkirche von Mühlwald gefeiert. Anschließend wird Auer in seinem Heimatort Rhein in Taufers beigesetzt. Im Urlaub an der Adria sind 2 Südtiroler ums Leben gekommen. Dabei könnte auch die Hitze eine Rolle gespielt haben. Der 67-jährige Klaus Brunner aus Bozen ist am Strand von Rimini gestorben, vermutlich an einem Herzinfarkt. Und der 67-jährige Gianni Faye aus St. Ulrich hat beim Schwimmen im Meer in den Abruzzen einen Herzstillstand erlitten. Jeder Tag bringt in Europa neue Hitzerekorde, gestern unter anderem in Deutschland und Tschechien. Und die Hitzewelle fordert auch Todesopfer. Seit dem 21. Juni wurden in Europa mehr als 1300 zusätzliche Todesfälle verzeichnet, die im Zusammenhang mit den hohen Temperaturen stehen. Das schreibt WHO-Chef Ghebreyesus auf X. 150 Millionen Menschen leiden derzeit unter extremer Hitze. Auch bei uns geht es heute mit den Temperaturen noch ordentlich nach oben. Die aktuellen Werte gleich.
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3: Sonne und Wolken teilen sich den Himmel, aber die Temperaturen klettern weiter nach oben. Es werden noch bis zu 36 Grad am Nachmittag. Aktuell messen wir in Brandsol 26, auch in Farn sind es 26 Grad. Corvara meldet 24, Bronnig 23 und am Carapaz ist es kühler bei 22 Grad. Am Nachmittag und am Abend können sich wieder zum Teil heftige Gewitter entladen und auch morgen wird es zum Teil gewittrig.
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8: Daniel Hofer begrüßt Sie aus der Landesverkehrsmeldezentrale. Nach Murenabgängen gesperrt sind weiterhin die Landesstraße Meran-Hafling zwischen der Neif und Hafling und die Landesstraße Sinich-Wardins zwischen Sinich und dem Kreisverkehr Rametz. Deshalb kommt es in Obermais in Fahrtrichtung Meran und auch auf der Baseira Staatsstraße ab der Tiroler Kreuzung in Fahrtrichtung Meran zu Kolonnenverkehr und Staus. Ebenfalls Kolonnenverkehr und Stau wegen Überlastung gibt es auf der Bustertaler Staatsstraße in Fahrtrichtung Inichen zwischen Welsberg und der Abzweigung Brax. Zu Verzögerungen wegen Arbeiten kommt es immer wieder auf der Brenner Stadtstraße nördlich von Farn, auf der Grüner Stadtstraße zwischen Weitbruck und Pontives bei Brembach, auf der Gardertaler Stadtstraße bei Zwischenwasser und auf der Pustertaler Stadtstraße bei Innichen. Die Benzerjochstraße ist zwischen Benz und dem Benzerjoch bis 19 Uhr wegen Asphaltierungsarbeiten gesperrt. Und die Landesstraße Kastelroth-Weitbruck bleibt zwischen der Abzweigung Tissens und der Abzweigung St. Oswald weiterhin wegen Sicherungsarbeiten gesperrt. Gute und sichere Fahrt!
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13: Willkommen zurück zur zweiten Stunde 10:12 am Montagvormittag. In 5 Minuten ist es 11 Uhr und wie immer am Montag gibt es hier bei uns eine weitere Ausgabe der Rubrik Bleib gesund. Mein Name Alex Dairitz, ich freue mich, dass Sie da sind.

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1: Inkontinenz bedeutet, Harn oder Stuhl nicht mehr vollständig halten zu können. Viele Betroffene verschweigen ihre Beschwerden auch vor dem Arzt. Dabei sind die Behandlungsmöglichkeiten vielfältig und können die Lebensqualität deutlich verbessern. Wenn Sie bei sich oder einer Person aus Ihrem Umfeld eine Inkontinenz vermuten, dann haben wir die richtigen Infos heute mit dem Urologen Prof. Dr. Olbert Peter von der Brixana in Brixen. Starten wir direkt mit der Frage, welche Formen der Inkontinenz gibt es und wodurch sind sie gekennzeichnet?
2: Die wichtigsten Formen der Harninkontinenz werden nach ihrer Ursache und dem typischen Beschwerdebild unterschieden. Da wäre zunächst als bekannteste Form die Belastungsinkontinenz, früher auch Stressinkontinenz genannt. Hier handelt es sich um einen unwillkürlichen Harnverlust bei Erhöhung des Drucks im Bauchraum ohne vorherigen Harndrang. Typische Auslöser sind zum Beispiel Husten, Niesen, Lachen oder auch das Heben schwerer Lasten. Ursächlich ist zumeist eine Beckenbodenschwäche oder eine Schwäche des Schließmuskelapparates. Als nächstes muss die Dranginkontinenz genannt werden, die mindestens genauso häufig und genauso wichtig ist und definiert ist als unwillkürlicher Harnverlust, der von einem plötzlichen nicht unterdrückbaren Harndrang begleitet wird oder wo dieser Harndrang dem Inkontinenzereignis eben unmittelbar vorausgeht. Ursache sind die verschiedensten Formen einer sogenannten überaktiven Harnblase mit unwillkürlichen Blasenmuskelkontraktionen. Auslöser können neurologische Erkrankungen oder verschiedene Reizzustände der Harnblase sein. Hier insbesondere zum Beispiel auch Harnwegsinfektionen.
1: Zudem gibt es Mischformen, wo beide Symptomkomplexe gleichzeitig auftreten. Außerdem gibt es die sogenannte Überlaufkontinenz. Das ist ein unwillkürlicher Urinverlust aufgrund einer übervollen Harnblase, die ihre Kapazität erreicht hat und in der einfach nichts mehr Platz hat und sie überläuft. Dann gibt es noch die Reflexinkontinenz. Ursachen hierfür sind häufig neurologische Erkrankungen oder Rückenmarksschäden, zum Beispiel Multiple Sklerose oder Querschnittlähmung. Gibt es Risikofaktoren für die Belastungs- und Dranginkontinenz, die man unter Umständen auch vermeiden kann?
2: Die Antwort heißt ja. Die Risikofaktoren sind zwischen Belastungs- und Dranginkontinenz teils unterschiedlich. Einige Faktoren begünstigen jedoch beide Formen. Kommen wir zunächst zu den Risikofaktoren für die Belastungsinkontinenz. Hier sind die wichtigsten Risikofaktoren das weibliche Geschlecht, das Alter, also das zunehmende höhere Alter, eine hohe Anzahl von Schwangerschaften und vaginalen Geburten, insbesondere Mehrlingsschwangerschaften und Geburten und traumatische, schwere Geburtsverläufe, Beckenbodenverletzungen oder Operationen im Beckenbereich können ein Risikofaktor sein. Die Wechseljahre erhöhen das Risiko für eine Belastungsinkontinenz. Übergewicht und Adipositas durch den daraus entstehenden erhöhten Druck im Bauchraum. Ähnlicher Mechanismus von Risikofaktoren besteht bei chronischem Husten oder chronischer Verstopfung mit notwendigem starken Pressen beim Stuhlgang. Patienten oder Patientinnen, die ihr Leben lang schwer körperlich arbeiten mussten oder häufig schwere Lasten heben mussten, haben ein erhöhtes Risiko. Und bei der Frau ist eine vorausgegangene gynäkologische Operation, zum Beispiel die Entfernung der Gebärmutter, mit einem erhöhten Risiko für eine Belastungsinkontinenz verbunden.
1: Bei der Dranginkontinenz zählen zu den wichtigsten Risikofaktoren das höhere Lebensalter, wiederkehrende Harnwegsinfektionen sowie Erkrankungen der Blase, etwa Blasensteine oder Tumore. Auch neurologische Erkrankungen wie Parkinson, Multiple Sklerose, ein Schlaganfall oder Diabetes mit Nervenschädigung können eine Rolle spielen. Weitere Faktoren sind eine gutartige Prostatavergrößerung, ein hoher Konsum von Koffein und Alkohol sowie bestimmte Medikamente, beispielsweise harntreibende Mittel. Gemeinsam mit der Belastungsinkontinenz gibt es weitere Risikofaktoren wie Übergewicht, Schwangerschaft und Geburt, chronische Erkrankungen mit eingeschränkter Mobilität sowie Rauchen, das durch chronischen Husten eine Schwächung des Bindegewebes das Risiko zusätzlich erhöhen kann. Um die Ursache einer Harninkontinenz herauszufinden, beginnt die Ärztin oder der Arzt zunächst mit einem ausführlichen Gespräch. Dabei geht es darum, wann und in welchen Situationen Urin verloren geht und wie stark die Beschwerden den Alltag beeinträchtigen. Oft hilft auch ein sogenanntes Blasentagebuch, in dem Trinkmenge, Toilettengänge und ungewollter Urinverlust einige Tage lang notiert werden. Anschließend folgen eine körperliche Untersuchung, eine Urinprobe und meist auch eine Ultraschalluntersuchung der Blase. Nur wenn die Ursache unklar ist oder eine Operation geplant wird, sind weitere spezielle Untersuchungen wie eine Blasendruckmessung oder eine Blasenspiegelung notwendig. Dr. Olbert, welche Therapiemodalitäten kommen bei der Belastungs- und Dranginkontinenz zum Einsatz?
2: Die Therapie richtet sich nach der Form der Harninkontinenz, der Ursache, dem Schweregrad sowie den individuellen Bedürfnissen der betroffenen Person. Grundsätzlich werden konservative und operative Behandlungsverfahren unterschieden. Hierbei ist zu sagen, dass die Belastungsinkontinenz eher eine Domäne der operativen, chirurgischen Therapie ist, während die Dranginkontinenz meistens konservativ behandelt wird. Auch bei der Belastungsinkontinenz gibt es konservative Therapieansätze. Hier stehen vor allem im Vordergrund physiotherapeutische Maßnahmen, also die Kräftigung des Beckenbodens durch entsprechende Übungen. Die Physiotherapie ist die Therapie der ersten Wahl bei leichter bis mittelschwerer Belastungsinkontinenz. Wichtig ist, dass diese physiotherapeutischen Maßnahmen zunächst unter geschulter Anleitung stattfinden. Hier sind die Ergebnisse deutlich besser als bei Patientinnen und Patienten, die sich irgendwelche Anleitungen zum Beispiel nur aus dem Internet herunterladen und versuchen dann auf eigene Faust diese Übungen umzusetzen. Also die Anleitung ist zumindest zum Start einer solchen Behandlung ganz wichtig.
0: Bleib gesund, bleiben Sie dran. Wir haben weitere Infos zum heutigen Thema.

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1: Unser Thema heute, die Inkontinenz, und vor der Pause war die Rede von der Therapie und da geht's auch weiter. Noch ein wichtiges Verfahren ist die Unterspritzung der Harnröhrenschleimhaut mit biologischen oder synthetischen Materialien, die letztlich nur ein Polster bilden und somit den Verschluss der Harnröhre im Schließmuskelbereich verbessern.
2: Die medikamentöse Therapie spielt bei der Belastungsinkontinenz eher eine untergeordnete Rolle. Hilfreich kann bei Frauen nach den Wechseljahren eine lokale Östrogenisierung der Vaginalschleimhaut und der Strukturen des Genitalbereichs im Bereich des Beckenbodens sein. Dies erfolgt meist durch über die Scheide applizierte Zäpfchen oder Cremes. Wenn konservative Maßnahmen nicht ausreichend wirksam sind, kommen verschiedene

0: gebildet, das die Harnröhre bei entsprechender Belastung abstützt.
1: Bei der Behandlung der Dranginkontinenz kann die Blase trainiert werden, mit dem Ziel, die Intervalle zwischen dem Wasserlassen zu verlängern. Zudem gibt es auch eine Verhaltenstherapie wie Anpassung der Trinkmenge, Reduktion von Koffein und Alkohol und Gewichtsreduktion.
0: Dieses Verfahren bringt nicht so gute Ergebnisse wie die vorgenannten operativen Verfahren, kann jedoch insbesondere bei älteren Patientinnen mit erhöhtem Operationsrisiko eine Option sein, weil die Operationszeiten und das Operationstrauma wirklich sehr gering sind.
1: Diese medikamentösen Verfahren funktionieren meistens so gut, dass eine operative Option überhaupt nicht mehr zur Debatte steht. Sollte es tatsächlich nicht funktionieren, dann kann zum Beispiel die Injektion von Botulinumtoxin in den Blasmuskel zum Einsatz kommen.
0: Es kommen auch hier physiotherapeutische Maßnahmen mit Beckenbodentraining, aber auch Entspannungsübungen zum Einsatz. Die medikamentöse Behandlung umfasst vor allen Dingen verschiedene Medikamentengruppen, die die unwillkürliche Kontraktion des Blasenmuskels und die erhöhte Reizbarkeit des Blasenmuskels vermindern und zur Entspannung des Blasenmuskels beitragen. Somit wird die Blasenkapazität erhöht, der Harndrang, der vom Patienten wahrgenommene Harndrang, vermindert und die Reizschwelle der Blase letztlich angehoben. Ergebnis: Die Patienten haben weniger Harndrang und müssen weniger häufig Wasser lassen.
1: So viel zum heutigen Thema, die Inkontinenz in Bleib gesund, mit dem Urologen Prof. Dr. Olbert Peter.
0: Zusammenfassend lässt sich sagen, dass man bei den meisten Patientinnen und Patienten, wenn man eine genaue und dem Beschwerdebild angepasste Diagnostik durchführt und die Form der Inkontinenz möglichst präzise eingrenzt, auch eine therapeutische Modalität findet, die eine substanzielle Besserung für die Patientinnen und Patienten zur Folge hat. Inkontinenz ist heute kein Schicksal, mit dem man leben muss, und ein Problem, das nur durch das Tragen einer möglichst großen Inkontinenzvorlage oder Windel zu lösen ist.
1: Sie finden auch diese Ausgabe wieder in unserer Mediathek zum Nachhören. Ich bin Alex Daritz und wir hören uns nächste Woche wieder. Bis dahin, bleiben Sie gesund.
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0: 11.29 Uhr in einer Minute, 11:30 am Montagvormittag. Es ist einiges los heute. Es gibt eine Menge zu berichten von der Landesverkehrsmeldezentrale.
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2: Daniel Hofer begrüßt Sie aus der Landesverkehrsmeldezentrale. Nach Murenabgängen gesperrt sind weiterhin die Landesstraße Meran-Hafling zwischen der Neif und Hafling und die Landesstraße Sinich-Wardins zwischen Sinich und dem Kreisverkehr Rametz. Deshalb kommt es in Obermais in Fahrtrichtung Meran und auch auf der Baseira-Staatsstraße ab der Tiroler Kreuzung in Fahrtrichtung Meran zu Kolonnenverkehr und Staus. Ebenfalls Kolonnenverkehr und Stau wegen Überlastung gibt es auf der Bustertaler Staatsstraße in Fahrtrichtung Inichen zwischen Welsberg und der Abzweigung Brax. Zu Verzögerungen wegen Arbeiten kommt es immer wieder auf der Brenner Staatsstraße nördlich von Farn, auf der Grüner Staatsstraße zwischen Weidbruck und Pontives bei Brembach, auf der Gadertaler Staatsstraße bei Zwischenwasser und auf der Bustertaler Staatsstraße bei Inichen. Die Benzerjochstraße ist zwischen Benz und dem Benzerjoch bis 19 Uhr wegen Asphaltierungsarbeiten gesperrt. Und die Landesstraße Kastelroth-Weidbruck bleibt zwischen der Abzweigung Tissens und der Abzweigung St. Oswald weiterhin wegen Sicherungsarbeiten gesperrt. Gute und sichere Fahrt!
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0: In knapp 18 Minuten gibt es hier bei uns das Südtirol-Journal Mittagsmagazin. Heute mit diesen Themen. Nach dem Großbrand in der Bäckerei, was passiert nun mit den Eisenstecken-Filialen? Digital ist real, warum nicht hinter jeder Hassbotschaft im Internet ein Mensch steckt? Und ein Unwetter hat Meran und seine Umgebung gestern in Angst und Schrecken versetzt. Starkregen hat einen kleinen Bach zu reißenden Flut gemacht. Heute am Tag danach werden die Schäden begutachtet und es wird aufgeräumt. Stefanie Terzer.
1: Kleiner Bach, großer Schaden. So könnte man die Situation vor Ort in Meran wohl am besten beschreiben. Vermurte Häuser, zerstörte Autos, Straßen, die plötzlich nicht mehr da sind. In unserem Südtirol-Journal Mittagsmagazin berichten wir gleich über die aktuelle Situation im Unwettergebiet und wir hören uns an, was die Landesgeologen und die Fachleute von der Wildbachverbauung sagen.
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Billie Eilish. 11.46 Uhr in 4 Minuten gibt es hier bei uns das Südtirol Journal Mittagsmagazin mit den aktuellen Tagesthemen. Ich darf mich damit verabschieden, wünsche natürlich Mahlzeit, schönen Tag heute noch. Mein Name ist Alex Daritz, wir hören uns dann morgen am Nachmittag wieder.

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3: Schönen guten Tag, ich bin Stefanie Terzer. Kleiner Bach, große Zerstörung. Warum die Schäden nach der Mure in Meran so groß sind. Und nach dem Großbrand am Samstag in der Bäckerei Eisenstecken in Kaltern brennt es jetzt wieder. Es sind Bilder der Verwüstung. Straßen, Häuser und Höfe sind von Schlamm überflutet. Eine Mure am Weißblatter Bach zwischen Meran und Hafling hat gestern Abend große Schäden verursacht. 69 Menschen sind aus ihren Häusern evakuiert worden. Glücklicherweise ist niemand schwer verletzt worden. Heute laufen die Aufräumarbeiten auf Hochtouren. Dutzende Feuerwehrleute sind im Einsatz, darunter auch der Vizekommandant der Feuerwehr Freiberg, Martin Hofer.
4: Natürlich im Fokus steht jetzt mit schweren Gerätschaften einmal der ganzen Massen, was da in Sinich praktisch beim Kreisverkehr als zu wegkommen sein, die nicht gleich auseinanderzuräumen, sondern auch effektiv aufzulegen und abzutransportieren. Und gleich so können wir in den großen Massen bisschen entgegenwirken.
3: Auch die Haflinger Straße ist nicht befahrbar. Sie wurde von den Schlammmassen teilweise weggerissen. Florian Scheringer, wie kann ein so kleiner Bach so großen Schaden anrichten?
5: Der Weißblatter Bach ist eigentlich nur ein kleiner Rinnsal, der normalerweise kaum Wasser führt. Trotzdem seien solche Murenabgänge bei Starkregen gerade bei kleinen Bächen typisch, sagt Thomas Thaler vom Amt für Wildbachverbauung.
6: Man sieht das ja aber bei sehr vielen Unwettern, dass meistens das Erste, was sich verklaust, also zutut, ist irgendeine Brücke, Rohr oder ein Durchlass. Und weil natürlich, wenn der Bach ein Material, das heißt eben Steine, Holz bringt, dann ist es klar, wenn irgendwo eine Öffnung ist, dass das Material diese verschließt. Und dann sucht sich der Bach einen neuen Weg, entweder über die Straße oder in die Wiesen, wie in deinem Fall. Und natürlich macht er auch vor irgendwelche Gebäude und andere Infrastrukturen nicht halt.
5: Genau das ist in Meran passiert. Die Rohre und Durchlässe waren sofort verstopft und deshalb ist die Schlammlawine nicht im Bachbett geblieben, sondern hat sich überall ausgebreitet. Das Problem gäbe es bei vielen Bächen, sagt Thaler. Die Gefahr einer Mure am Weißblatterbach war auch schon bekannt. Da hatte es schon öfter kleinere Rutschungen gegeben. Das zu verhindern sei aber nicht leicht.
6: Es ist bei vielen Bächen und auch bei dem Bach relativ schwierig, weil eben sehr wenig Platz ist, um irgendeine Rückhaltesperre zu bauen. Und unten durch diese ganzen Durchlässe, die es was verklaust hat, die sind halt da sehr schwer zu lösen, weil man müsste da theoretisch Straßen neu gestalten, bis Gebäude im schlimmsten Fall versetzen, und das ist natürlich zu einem Zeitpunkt nicht realistisch.
5: Heute schaufeln zahlreiche Bagger den Schlamm zur Seite oder direkt auf LKW, die ihn wegbringen. Erste Bewohner dürfen jetzt auch schon wieder in ihre Häuser zurück, aber nicht alle. Das dürfte noch mehrere Tage dauern, meint die Meraner Bürgermeisterin Katharina Zeller. Und die Zeit bei den Aufräumarbeiten drängt.
7: Man versucht, das gesamte Gelände zu stabilisieren, damit es, falls es heute nochmals zu Gewittern oder Regenschauern kommen sollte, damit nicht weiteres Material hinuntergeschwemmt wird.
5: Das Wegräumen ist aber nicht alles. Es müssen ja auch Straßen repariert und Hänge gesichert werden. Die Haflinger Straße bleibt bis auf Weiteres gesperrt.
3: Wieder Aufregung heute in Kaltern. In der abgebrannten Produktionshalle der Bäckerei Eisenstecken ist vor 2 Stunden wieder ein Feuer ausgebrochen. Ein unentdecktes Glutnest soll wieder aufgeflammt sein. Die Feuerwehr ist vor Ort im Einsatz. Wir alle haben wohl noch die Bilder vom Großbrand am Samstag vor Augen. Die Rauchsäule, die vom Bäckereigebäude aufsteigt, die vielen Feuerwehrautos, die Rettungskräfte. Heute, 2 Tage danach, liegt Reinhold Eisenstecken, der Chef der Bäckerei, immer noch auf der Intensivstation im Krankenhaus von Verona. Er hat sich schwere Verbrennungen zugezogen. Brandursache soll ein technischer Defekt gewesen sein. Anrainer wollen 3 Explosionen gehört haben. Der vom Samstag war ein langer, schwieriger Einsatz, sagt der Bozner Bezirksfeuerwehrpräsident Kurt Baumgartner.
8: Es war schwierig und es ging stundenlang. Also wenn der Einsatz ungefähr um 5:30 Uhr am Samstagnachmittag gestartet ist, muss man sagen, dass die Löscharbeiten die ganze Nacht durch auch angedauert haben. Und Brand aus dann erst gegen den frühen Morgenstunden erstmals gegeben werden konnte.
3: Die Produktionshalle, in der der Brand ausgebrochen ist, drohte einzustürzen. Und deswegen war es für die Feuerwehrleute umso schwieriger, den Brandherd zu erreichen. Die Halle ist komplett zerstört. Sie muss vermutlich abgerissen werden. Der Bürgermeister von Kaltern, Christoph Billon, sagt:
9: Es ist eine große Tragödie, die hier geschehen ist. Zum einen natürlich für die Familie selbst, aber auch für das Familienunternehmen. Die Bäckerei Eisenstecken ist ein Familienunternehmen in Kaltern, ein wichtiger Arbeitgeber. Und ich wünsche der Familie und auch dem Unternehmen auf diesem Wege alles Gute und dass es neben der gesundheitlichen Verbesserung Schritt für Schritt gelingt, auch den Betrieb wieder auf die Beine zu stellen.
3: Die Bäckerei Eisenstecken hat neben dem zerstörten Hauptsitz Filialen in Bozen und in Kaltern. Außerdem beliefert sie viele Supermärkte mit Brot. Das ist nach dem Brand jetzt nicht mehr möglich. Andere Bäcker könnten nun einspringen und Lieferungen übernehmen. Unter Berufskollegen helfe man sich, sagt der Präsident der Bäckerinnung Johann Drenker.
10: Bei uns ist das so, als Innung wird man sicher jedem Mitglied helfen, aber auch wenn jemand sonst auch nicht Mitglied sein sollte, man ist ja solidarisch und hilft. Wenn ein Kollege was passiert, sind wir sicher alle gewillt, dem Nächsten zu helfen.
3: Wie diese Unterstützung im Fall Eisenstecken ausschaut, ist aber noch nicht klar. Und was in der Zwischenzeit mit den Angestellten der Bäckerei passiert, muss noch geklärt werden. Genau wie die Brandursache, zu der mittlerweile die Staatsanwaltschaft ermittelt.
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3: Wer an der Uni Bozen studiert, der hat gute Chancen auf dem Arbeitsmarkt. Das zeigt eine Umfrage, die bei Studierenden an 80 Universitäten in ganz Italien durchgeführt wurde. Sabrina Fleischmann mit den Kurznachrichten.
13: Ein Jahr nach dem Masterabschluss haben fast 93% der Absolventen der Uni Bozen einen Job. 5 Jahre danach sind es mehr als 97%. Das sind deutlich mehr als im italienischen Durchschnitt und auch die Gehälter sind höher als im Rest Italiens. Die allermeisten Absolventen der Uni Bozen arbeiten nach dem Abschluss ihres Studiums in Südtirol. Nur 8% zieht es ins Ausland. Bei jenen, die in Südtirol bleiben, arbeitet mehr als die Hälfte im öffentlichen Sektor. In der Privatwirtschaft haben 43% einen Job gefunden. Wer mit dem Auto auf die Seiser Alm fahren will, muss sich ab heute vormerken. Für die Parkplätze Spitzbühel und Kompatsch ist eine Online-Reservierung vorgeschrieben. Wie bisher ist die Zufahrt zur Seiser Alm nur bis 9 Uhr am Vormittag und nach 17 Uhr am Nachmittag erlaubt. Und in der Nacht gilt weiterhin ein generelles Parkverbot. Geschäfte und Schnäppchenjäger rüsten sich für den Sommerschlussverkauf. Er beginnt am 16. Juli in den meisten Gemeinden und dauert dann 4 Wochen. Die Tourismusorte in Gröden, im Gardertal, im oberen Finchgau und im Schlarrengebiet sind etwas später dran. Dort startet der Schlussverkauf erst am 21. August und dauert dann bis Mitte September. Im Urlaub an der Adria sind 2 Südtiroler ums Leben gekommen. Dabei könnte auch die Hitze eine Rolle gespielt haben. Der 67-jährige Klaus Brunner aus Bozen ist am Strand von Rimini gestorben, vermutlich an einem Herzinfarkt. Seine Frau hat Alarm geschlagen, aber er konnte nicht mehr gerettet werden. Und der 67-jährige Gianni Faye aus St. Ulrich hat beim Schwimmen im Meer in den Abruzzen einen Herzstillstand erlitten. Bademeister haben ihn noch an den Strand geholt, aber auch für ihn ist jede Hilfe zu spät gekommen. In Europa leiden 150 Millionen Menschen unter der Hitzewelle. Unter anderem wurden in Deutschland und Tschechien mit über 40 Grad neue Rekorde verzeichnet. Seit dem 21. Juni wurden in Europa mehr als 1300 zusätzliche Todesfälle verzeichnet, die im Zusammenhang mit den hohen Temperaturen stehen, schreibt die WHO. Europäische Wohnungen, Arbeitsplätze und Schulen seien für solche Temperaturen nicht ausgelegt. Noch zum Tennis. Jannik Sinner startet heute als Titelverteidiger ins Rasenturnier von Wimbledon. Nach seinem frühen Aus bei den French Open will er wieder durchstarten. Sein erster Gegner ist der Serbe Miomir Kecmanovic. Das Spiel beginnt um 14.30 Uhr.
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13: Die XXL-Fußball-WM in den USA, Kanada und Mexiko sorgt für neue Rekorde in und außerhalb der Stadien. Der Fußball-Weltverband FIFA hat zum Start der K.O.-Runde eine erste Zwischenbilanz gezogen. Bisher sind 215 Tore gefallen, 1000 Spieler sind zum Einsatz gekommen und 4,6 Millionen Fans haben die Spiele im Stadion miterlebt. In den Stadien wurden 2,8 Millionen Biere und fast 1 Million Flaschen Wasser verkauft. Dazu kommen noch 300.000 Hotdogs. Gastgeber Kanada hat als erstes Land das Achtelfinale erreicht. Heute Abend geht es weiter mit der Partie Deutschland gegen Paraguay. Und ab 3 Uhr spielen die Niederlande gegen Marokko. Noch schauen wir auf die Börsen in Europa. DAX in Frankfurt und MIP-Index in Mailand sind leicht im Plus.
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3: Wenn wir auf Instagram oder Facebook unterwegs sind, müssen wir nicht lange scrollen, bis wir auf die ersten Beleidigungen stoßen. Sie reichen von Sexismus über Bodyshaming, Rassismus bis hin zu Homo- und Transphobie. Warum es überhaupt zu Hass im Internet kommt, klären wir heute mit einem Experten der Gewaltprävention.
12: Dein Kommentar, dein Gesicht. 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
5: Negative Kommentare und Beleidigungen in den sozialen Medien hinterlassen bei den Opfern tiefe Spuren. Warum Menschen im Netz zum Täter werden, kann ganz unterschiedliche Gründe haben. Das sagt Lukas Schwirmbacher vom Forum Prävention. Er koordiniert dort die Fachstelle Gewalt. Einige meinen einfach, dass das Internet ein rechtsfreier Raum ist.
14: Andere wiederum sehen sich ermutigt durch die Anonymität, dass sie im digitalen Raum was sagen oder schreiben, was sie im direkten Leben vielleicht face-to-face nicht machen würden. Andere wiederum möchten ganz gezielt ihre Weltanschauung durchsetzen, auch wenn ihnen bewusst ist, dass sie gewalttätig sind, dass sie Hass verwenden und dass sie andere Menschen herabwürdigen.
5: Und nicht immer stecken hinter Hasskommentaren echte Menschen, sagt Lukas Schwirmbacher. Es gibt generierte Hassbotschaften, die automatisch erstellt werden, von sogenannten Bots. Wenn nichts dagegen getan wird, besteht die Gefahr, dass Hass im Netz normal wird, sagt Schwirnbacher.
14: Hassbotschaften verstärken auch Vorurteile und Feindbilder. Gruppen werden auch gegeneinander ausgespielt, was zu Spaltungen in der Gesellschaft führt. Und was ich problematisch finde, ist, dass sich Menschen aus Diskussionen in sozialen Medien zurückziehen, weil sie Angst vor Beleidigungen, Bedrohungen und Angriffen haben.
5: Lukas Schwirmbacher sagt, Betroffene können sich wehren. Sie können sich Profile der Hater blockieren, sich Hilfe holen und Anzeige erstatten. Aber auch alle, die Hass im Netz beobachten, sollten nicht tatenlos zusehen.
14: Es gibt viele Betroffene, die diese Hasskommentare sichtbar machen. Und da kann ich sehr wohl die Person unterstützen, eben durch einen Kommentar oder auch durch eine direkte Nachricht, damit auch andere Menschen im Netz sehen, es gibt andere Meinungen, es gibt andere Denkweisen, die dann schon das Bild einigermaßen zumindest zurechtrücken können.
12: Digital ist real. Eine Initiative des Landes Südtirol gegen Hass im Netz.
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3: Am Vormittag war es großteils noch recht sonnig, es hat aber schon ein paar erste Regenschauer gegeben. Am Nachmittag ist dann wieder mit Gewittern zu rechnen. Heiß wird es auch heute wieder, bis zu 36 Grad sind noch drin. Philipp Datterotti vom Landeswetterdienst, wie geht's denn morgen und in den nächsten Tagen mit dem Wetter weiter?
15: In den nächsten beiden Tagen bleibt das Wetter zeitweise unbeständig. Morgen am Nachmittag muss man wieder mit dem ein oder anderen Gewitter rechnen. Am Mittwoch sorgt dann eine Kaltfront für verbreitete und teils auch kräftige Regenschauer. Ab Donnerstag wird es mit einer Nordströmung dann im ganzen Land stabiler und dazu gibt es normale Sommertemperaturen zwischen 26 und 33 Grad.
3: Das war das Südtirol-Journal Mittagsmagazin zum Wochenstart. Wenn Sie mögen, dann hören wir uns morgen wieder zur gleichen Zeit. Ich bin Stefanie Terzer. Einen schönen Tag noch.
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16: Aus der Landesverkehrsmeldezentrale begrüßt Sie Renate Stauder. Nach Murenabgängen sind weiterhin folgende Straßen gesperrt. Die Landesstraße Sinich-Verdienst zwischen Sinich und dem Kreisverkehr am Metz und die Landesstraße Meran-Hafling zwischen der Neif und Hafling. Deshalb kommt es in Obermais in Fachrichtung Meran und auf der Passaerer Staatsstraße ab der Tirolach Kreuzung in Fachrichtung Meran zu Kolonnenverkehr und Staus. Auch auf der Pustertaler Staatsstraße gibt es Kolonnenverkehr und Stau wegen Überlastung in Richtung Inchen zwischen Welsbach und der Einfahrt ins Praxertal. Die Penzerjochstraße ist zwischen Penz und dem Penzerjoch bis 19 Uhr wegen Asphaltierungsarbeiten gesperrt. Zu Verzögerungen wegen Arbeiten kommt es immer wieder auf der Brenner Staatsstraße nördlich von Fahren, auf der Gadertaler Staatsstraße bei Zwischenwasser und auf der Grüner Staatsstraße zwischen Waldbruck und Pontives bei Brembach. Gute Fahrt!
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2: 10 vor 1.
3: Bozner Uni-Studenten sind gut auf Arbeitswelt vorbereitet. Parken auf der Seiser Alm geht nur mehr mit Vorabreservierung. Das Wetter sonnig und heiß. Ich bin Wilhelm Schatzer. Grüß Gott.
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3: Wer an der Uni Bozen studiert, hat gute Chancen auf dem Arbeitsmarkt. Ein Jahr nach dem Masterabschluss haben fast 93% der Absolventen einen Job. 5 Jahre danach sind es mehr als 97%. Das sind deutlich mehr als im italienischen Durchschnitt und auch die Gehälter sind höher als im Rest Italiens. Die allermeisten Absolventen der Uni Bozen arbeiten nach dem Abschluss ihres Studiums in Südtirol. Bei jenen, die in Südtirol bleiben, arbeitet mehr als die Hälfte im öffentlichen Sektor. Wer mit dem Auto auf die Seiser Alm fahren will, muss sich ab heute vormerken. Für die Parkplätze Spitzbühel und Kompatsch ist eine Online-Reservierung vorgeschrieben. Wie bisher ist die Zufahrt zur Seiser Alm nur bis 9 Uhr am Vormittag und nach 17 Uhr am Nachmittag erlaubt. Und in der Nacht gilt weiterhin ein generelles Parkverbot. Geschäfte und Schnäppchenjäger rüsten sich für den Sommerschlussverkauf. Er beginnt am 16. Juli in den meisten Gemeinden und dauert 4 Wochen. Die Tourismusorte in Gröden, Gardertal, im oberen Finchgau und im Schlerngebiet sind später dran. Dort startet der Schlussverkauf erst am 21. August. Die Fußball-WM in den USA, Kanada und Mexiko sorgt für neue Rekorde in und außerhalb der Stadien. Der Fußball-Weltverband FIFA hat zum Start der K.O.-Runde eine erste Zwischenbilanz gezogen. Diana Kramer berichtet.
5: Mehr als 4,6 Millionen Zuschauer sahen die 72 Vorrundenspiele live in den Stadien. Das ist neuer Rekord, genauso wie die 215 Tore, die bisher fielen. Auch die Fans sorgen bei dieser XXL-WM für Superlative. In den Arenen wurden laut FIFA bisher schon 2,8 Millionen Biere und fast 1 Million Flaschen Wasser verkauft. Dazu kamen 300.000 Hotdogs.
3: Gastgeber Kanada hat als erstes Land das Achtelfinale erreicht. Heute Abend geht's weiter. Um 19 Uhr spielt Brasilien gegen Japan und um 22.30 Uhr Deutschland gegen Paraguay. Tennis. Jannik Sinner startet heute als Titelverteidiger ins Turnier von Wimbledon. Nach seinem frühen Aus bei den French Open will Sinner wieder durchstarten. Sein erster Gegner ist der Serbe Miomir Kecmanovic. Das Spiel beginnt um 2:30. Sonne, Hitze und Gewitter, das ist der Wettermix heute. Gleich mehr.
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3: Sonnig ist es, bilden sich aber auch schon Quellwolken und es sind dann wieder Gewitter dabei. Vorher steigen die Temperaturen auf 29 bis 36 Grad. Jetzt hat es 30 Grad in Bozen, 29 in Kollmann, 26 Grad in Pfunders und 25 in Laas. Auch morgen geht's sonnig weiter und am Nachmittag drohen wieder Gewitter.
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10: Daniel Hofer begrüßt Sie aus der Landesverkehrsmeldezentrale. Wegen Sicherungsarbeiten nach Murenabgängen gesperrt sind die Landesstraße Meran-Hafling zwischen der Neif und Hafling, die Landesstraße Sinich-Verdinst zwischen Sinich und dem Kreisverkehr am Metz sowie die Landesstraße Kastelroth-Weitburg zwischen der Abzweigung Tissens und der Abzweigung St. Oswald. rechnen Sie in Obermais, in Meran, in Fahrtrichtung Meran und vom Passaiertal kommend ab der Kreuzung Dorftirol mit Verzögerungen und Staubbildungen wegen Überlastung und wegen der Sperre in Obermais. Zu Verzögerungen wegen Arbeiten kommt es immer wieder auf der Brenner Staatsstraße nördlich von Farn, auf der Gröner Staatsstraße zwischen Weidburg und Pontives bei Brembach, auf der Gadertaler Staatsstraße bei Zwischenwasser und auf der Pustertaler Staatsstraße bei Innichen. Die Benzerjochstraße ist zwischen Benz und dem Benzerjoch bis 19 Uhr wegen Asphaltierungsarbeiten gesperrt. Gute und sichere Fahrt!
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1: Zu Beginn ein Stellengesuch. Ein Herr sucht Arbeit am frühen Morgen bis maximal 10 Uhr, zum Beispiel für Lieferdienst, Brötchen oder Zeitungszustellung. Die Telefonnummer finden Sie bei uns auf der Homepage unter www.radioholiday.it. Die Stellenangebote. Dr. Gernot Walder GmbH in Außerfilgratten sucht zum ehemöglichsten Eintritt für mindestens 30 Stunden pro Woche eine Krankenschwester bzw. Pflegerin für den Hygienestützpunkt in Außerfilgratten. Es erwarten dich tolle Aus- und Weiterbildungsmöglichkeiten im Bereich Hygiene, Wasseranalytik. Nähere Infos unter www.infektiologie.tirol. Lebensmittelgroßhandel SAPG Pertin Schapp sucht Magazinmitarbeiter, Mitarbeiterinnen für die Tagschicht und Mitarbeiter, Mitarbeiterinnen für die Nachtschicht am Standort in Schapps. Du möchtest in einem südtirolweit tätigen Großbetrieb mit fixen Arbeitszeiten und gutem Verdienst arbeiten und hast Lust, dich in einem tollen Team zu verwirklichen? Dann melde dich unter info@sapi-gepart.com. Der Supertipp Interspar in St. Lorenzen sucht motivierte Kassiererinnen und Kassierer für eine Festanstellung oder als Sommerjob für 2 bis 3 Monate für volljährige Studentinnen und Studenten. Geboten werden eine Anstellung laut Kollektivvertrag DMO, 14 Monatsgehälter sowie ein Einstiegsbruttogehalt von 1.785 Euro bei Vollzeit. Du hast Freude am Einzelhandel, verfügst über gute Deutsch- und oder Italienischkenntnisse und arbeitest gerne mit Menschen. Erfahrung ist von Vorteil, aber keine Voraussetzung. Bewirb dich jetzt per Mail job.bz@despar.it oder nähere Infos gibt es auf der Homepage www.despar.it. Der Jugenddienst Bruneck hat für dich ein spannendes Angebot. Von Oktober 2026 bis Mai 2027 haben junge Erwachsene von 18 bis 28 Jahren die Möglichkeit, im Jugenddienst als Zivildiener, Zivildienerin mitzuarbeiten. Das Arbeitsfeld bietet dir die Möglichkeit, deine Fähigkeiten einzubringen und wertvolle Erfahrungen für deine private und berufliche Zukunft zu sammeln. Angefangen bei der Arbeit mit Kindern und Jugendlichen bis hin zur Mitarbeit im Management. Bewerbungen sind bis Freitag, 3. Juli an Lukas Neumar via E-Mail lukas@vollleben.it möglich. Nähere Infos gibt es beim Jugenddienst oder unter www.vollleben.it. STS Security, der Südtiroler Sicherheitsdienst, sucht Mitarbeitende für den Portierdienst im Tag- und Nachtdienst im Raum Bruneck und Umgebung. Jetzt bewerben, gesucht werden fleißige und zuverlässige Frauen und Männer, ideal auch für Pensionistinnen und Pensionisten. Bewerbungen unter info@sts-security.it. Rubnerhaus in Kirn sucht einen Mitarbeiter, Mitarbeiterin für Lager und Magazin. Zu den Aufgaben gehören die Kommissionierung von Materialaufträgen, das Be- und Entladen von LKW sowie die Dateneingabe und Datenpflege im ERP-System. Wer Erfahrung als Staplerfahrer, Staplerfahrerin mitbringt und über grundlegende PC-Kenntnisse verfügt, findet hier einen attraktiven Arbeitsplatz mit geregelten Arbeitszeiten, einer 4,5-Tage-Woche, einer leistungsgerechten Entlohnung und interessanten Entwicklungsmöglichkeiten. Interessierte können sich melden unter job.hausetrubner.com. Die Fahrschule To Go in Bruneck sucht einen Mitarbeiter, Mitarbeiterin in Teil- oder Vollzeit für die Filiale in Bruneck. Bewerbungen an personale@togosrl.com. Die Firma Rema AG in Welsberg ist ein international agierendes Unternehmen in der metallverarbeitenden Industrie. Zur Erweiterung des Teams werden ab sofort Mitarbeiter für die Produktion gesucht. Sie profitieren von vorteilhaften Schichtmodellen, einer betriebsinternen Mensa, guten Verdienstmöglichkeiten und weiteren Benefits. Ihre Bewerbung richten Sie bitte an jobs@rema-online.it.
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2: 10 vor 2.
3: Mure bei Meran, Aufräumarbeiten laufen auf Hochtouren. Tennis, Jannik Sinner startet ins Turnier von Wimbledon. Das Wetter, Sonne und Quellwolken. Ich bin Wilhelm Schatzer, guten Nachmittag.
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3: Nach dem schweren Murenabgang bei Meran gehen die Aufräumarbeiten weiter. Der Starkregen hatte gestern Abend ja zu einer Schlammlawine am Weißblatterbach geführt. Die Feuerwehren haben alle Hände voll zu tun, sagt der Vizekommandant der Feuerwehr Freiberg, Martin Hofer.
4: Natürlich im Fokus steht jetzt mit schweren Gerätschaften einmal der ganzen Massen, was da in Sinich praktisch beim Kreisverkehr als zu wegkommen sein, die nicht gleich auseinanderzuräumen, sondern auch effektiv aufzulegen und abzutransportieren. Und gleich so können wir in den großen Massen ein bisschen entgegenwirken.
3: Von den 69 evakuierten Anwohnern in Meran und Hafling dürfen jetzt einige wieder in ihre Häuser zurück. Die Aufräum- und Sicherungsarbeiten werden noch mehrere Tage dauern. Auch im Kaunertal in Nordtirol haben Unwetter gestern zu Murenabgängen geführt. 250 Gäste waren unter anderem im Gletscherrestaurant eingesperrt. Sie wurden gestern und heute Vormittag alle mit Hubschraubern ausgeflogen. In Vorarlberg sind bei einem Badeunfall 3 Menschen ums Leben gekommen. Es sind ein 10-jähriger Bub und 2 Männer im Alter von 22 und 40 Jahren. Sie waren unterhalb eines Wasserfalls in den Fluss Ill gesprungen und wurden unter die Oberfläche gedrückt. Angehörige und andere Badegäste haben sie noch aus dem Wasser geholt, aber alle 3 haben nicht überlebt. In Montenegro ist ein Hacker gefasst worden, der aus dem Iran stammt und von den USA gesucht wurde. Er soll massive Hackerangriffe auf die Infrastruktur von über 150 Universitäten in den USA durchgeführt haben und dabei einen Schaden von 3,4 Milliarden US-Dollar verursacht haben. Die gestohlenen Daten sollen den iranischen Revolutionsgarden und iranischen Universitäten zugute gekommen sein. Der Cyberkriminelle soll jetzt von Montenegro an die USA ausgeliefert werden. Tennis, Jannik Sinner startet heute als Titelverteidiger ins Turnier von Wimbledon. Nach seinem frühen Aus bei den French Open will Sinner wieder durchstarten. Sein erster Gegner ist der Serbe Miomir Kecmanovic. Das Spiel beginnt jetzt um 2:30. Sonnig und später gewitterig. Gleich schauen wir auch auf die Temperaturen.
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3: Sonne und immer mehr Wolken, auch Regen und Gewitter drohen wieder. Und die Temperaturen kommen auf 29 bis 36 Grad. Jetzt hat es 32 Grad bei der Leinburg, 24 am Reschen, 31 in Starzing und 30 Grad in Doblach. Auch morgen wird's sonnig mit Regenschauern und Gewittern. Dazu gibt's maximal 28 bis 35 Grad.
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7: Schönen Nachmittag aus der Landesverkehrsmeldezentrale, wünscht Renate Stauder. Die Staatsstraße Alemannia ist zwischen dem Doblacher See und dem Dürensee nach einem Unfall gesperrt. Nach Murenabgängen sind weiterhin folgende Straßen gesperrt. Die Landesstraße Sinich-Verdienst zwischen Sinich und dem Kreisverkehr am Metz und die Landesstraße Meran-Hafling zwischen der Neif und Hafling. Die Benzer-Joch-Straße ist zwischen Benz und dem Benzer-Joch bis 19 Uhr wegen Asphaltierungsarbeiten gesperrt. Die Landesstraße Weidburg-Kastlot ist zwischen der Abzweigung St. Oswald und der Abzweigung Dissens wegen Sicherungsarbeiten nach einem Murenabgang weiterhin gesperrt. Gute Fahrt.
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2: 10 vor 3.
3: Echtzeit-Infos. Neue Anzeigetafeln im öffentlichen Verkehr. Mure bei Meran. Es wird aufgeräumt. Das Wetter, Sonne, Wolken und wieder Gewitter. Ich bin Wilhelm Schatzer. Guten Nachmittag.
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3: Wann kommt der Bus? An größeren Bushaltestellen gibt es dafür Anzeigetafeln, die diese Informationen in Echtzeit angeben. Jetzt haben das Land und die Südtiroler Transportstrukturen AG weitere 140 neue Anzeigetafeln angekauft. Sie wurden an stark besuchten und wichtigen Haltestellen installiert. In Sterzing ist ein Ehepaar auf Telefonbetrüger reingefallen. Ein Anrufer gab sich als Karabiniere aus. Er sagte, auf dem Konto des Ehepaars seien verdächtige Aktivitäten festgestellt worden und überredete die Eheleute, ihr Geld auf ein angeblich sicheres Konto zu überweisen. 50.000 Euro haben sie dann auch überwiesen, schöpften dann aber schnell Verdacht und erstatteten Anzeige. Die Karabiniere konnten noch rechtzeitig das Geld sicherstellen und zwei mutmaßliche Betrüger ausfindig machen. Zwischen Hafling und Meran, wo gestern Abend die große Mure abgegangen ist, schaufeln Bagger weiterhin den Schlamm weg und laden ihn auf LKWs, die ihn wegbringen. Die Aufräumarbeiten werden noch mehrere Tage dauern. Solche Murenabgänge bei Starkregen seien gerade bei kleinen Bächen typisch, sagt Thomas Thaler vom Amt für Wildbachverbauung.
4: Man sieht das ja aber bei sehr vielen Unwetter, dass meistens das Erste, was sich verklaust, also zutut, ist irgendein Brückenrohr oder ein Durchlass. Und weil natürlich, wenn der Bach Material, das heißt eben Steine, Holz bringt, dann ist es klar, wenn irgendwo eine Öffnung ist, dass das Material diese verschließt und dann sucht sich der Bach einen neuen Weg, entweder über die Straße oder in die Wiesen, wie in dem Fall. Und natürlich macht er auch vor irgendwelche Gebäude und andere Infrastrukturen nicht halt.
3: Ein großes Problem ist gerade die Straße nach Hafling. Die wurde von der Mure teilweise weggerissen. Bis sie wieder befahrbar ist, könnte es länger dauern. Der Hantavirus-Ausbruch neigt sich dem Ende zu. Davon geht die Weltgesundheitsorganisation WHO aus. Alle Kontaktpersonen der beiden Fälle, die in Südafrika identifiziert worden sind, haben ihre Nachbeobachtungszeit abgeschlossen, ohne dass weitere Fälle gemeldet worden sind, heißt es von der WHO. Auch in Spanien und den Niederlanden sind die Quarantäne- und Beobachtungszeiten abgeschlossen. Das Virus hatte sich auf einem Kreuzfahrtschiff ausgebreitet, das in Argentinien unterwegs war. Heiß ist es und es drohen wieder Gewitter. Gleich mehr zum Wetter.
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3: Sonne, Wolken und erste Gewitter gibt's jetzt aktuell im Pustertal und im Sarntal. Es ist wieder heiß, 33 Grad hat's in Branzoll, 28 in Schlanders, 32 in St. Martin in Passaia und 27 Grad in St. in Taufers. Morgen wird's wieder sonnig und am Nachmittag gewitterig bei 28 bis 35 Grad.
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7: Daniel Hofer begrüßt Sie aus der Landesverkehrsmeldezentrale. Die Staatsstraße Alemannia ist zwischen dem Doblacher See und dem Dürrensee nach einem Unfall mit einem Schwerfahrzeug bis auf Weiteres gesperrt. Auf der Pustertaler Staatsstraße in Fahrtrichtung Innichen zwischen Niederdorf und Doblach gibt es deshalb Kolonnenverkehr und Stau wegen Überlastung und wegen dieser Sperre. Nach Murenabgängen weiterhin gesperrt sind die Landesstraße Meran-Hafling zwischen der Neif und Hafling sowie die Landesstraße Sinich-Verdinst zwischen Sinich und dem Kreisverkehr Rametz. Zu Verzögerungen wegen Arbeiten kommt es immer wieder auf der Brenner Stadtstraße nördlich von Farn, auf der Grödner Stadtstraße zwischen Weidburg und Pontives bei Brembach, auf der Gardertaler Stadtstraße bei Zwischenwasser und auf der Pustertaler Stadtstraße bei Inichen. Die Benzerjochstraße ist zwischen Benz und dem Benzerjoch bis 19 Uhr wegen Asphaltierungsarbeiten gesperrt. Gute und sichere Fahrt!
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Wenn einer weiß, wie man Liebe richtig groß macht, dann Bruno Mars. Der Mann liefert gerade wieder pure Soul-Vibes mit seinem neuen Track On My Soul. Eine richtig coole, groovy Liebeserklärung, bei der selbst ihr Herz anfängt mitzusingen. Horn-Section, fetter Groove und diese Bruno-Stimme, das ist Medizin für die Seele. Hier kommt Bruno Mars, On My Soul.

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2: 10 vor 4.
3: Telefonbetrug. Carabinieri retten 50.000 Euro. Echtzeitinfos. Neue Anzeigetafeln bei Haltestellen. Das Wetter gewittrig. Ich bin Wilhelm Schatzer. Guten Nachmittag.
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3: In Sterzing ist ein Ehepaar auf Telefonbetrüger reingefallen. Ein Anrufer gab sich als Carabiniere aus. Er sagte, auf dem Konto des Ehepaars seien verdächtige Aktivitäten festgestellt worden. Und er überredete die Eheleute, ihr Geld auf ein angeblich sicheres Konto zu überweisen. 50.000 Euro haben sie dann auch überwiesen, schöpften aber schnell Verdacht und erstatteten Anzeige. Die Carabinieri konnten noch rechtzeitig das Geld sicherstellen und zwei mutmaßliche Betrüger ausfindig machen. Wann kommt der Bus? An größeren Bushaltestellen gibt es dafür Anzeigetafeln, die diese Informationen in Echtzeit angeben. Jetzt haben das Land und die Südtiroler Transportstrukturen AG weitere 140 neue Anzeigetafeln angekauft. Sie wurden an stark besuchten und wichtigen Haltestellen installiert. In der Bäckerei Eisenstecken in Kaltern ist am Vormittag wieder ein Feuer ausgebrochen. Vermutlich hat sich ein Glutnest wieder entzündet nach dem Großbrand am Samstag, bei dem die gesamte Produktionshalle abgebrannt ist. Stefanie Terzer.
4: Ja, die Produktionshalle ist komplett zerstört worden und muss vermutlich abgerissen werden. Aktuell ermitteln die Staatsanwaltschaft und die Bozener Berufsfeuerwehr zur Brandursache. In der Bäckerei kann so natürlich nicht gearbeitet werden, aber weil die Filialen und mehrere Supermärkte beliefert werden wollen, werden wohl andere Bäckereien einspringen. Das hat man uns heute in der Bäckerinnung gesagt. Wie es für die Angestellten der Bäckerei Eisenstecken weitergeht, das bleibt fraglich. Und der Besitzer der Bäckerei, Reinhold Eisenstecken, wird immer noch auf der Intensivstation im Krankenhaus von Verona behandelt. Er hat sich am Samstag schwere Verbrennungen zugezogen.
3: In Deutschland sind bei einer Schießerei in Stade bei Hamburg 5 Menschen gestorben. Außerdem wurden mehrere Menschen verletzt. 2 Verdächtige wurden festgenommen. Darunter soll auch der mutmaßliche Schütze sein. Zugetragen hat sich der Vorfall am frühen Nachmittag bei einer Jugendhilfeeinrichtung. Die Hintergründe sind aber noch völlig unklar. Vor der Küste Kalabriens haben Archäologen ein antikes Schiffswrack gefunden. Es stammt aus dem 5. Jahrhundert vor Christus und hat mehr als 300 Amphoren geladen. Die Forscher erhoffen sich nun neue Erkenntnisse über Handelsrouten und die Weinwirtschaft im antiken Mittelmeerraum. Viele Wolken und Gewitter gibt es jetzt. Gleich mehr zum Wetter.
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3: Die Sonne schafft es nur mehr stellenweise durch. Viele Wolken haben sich gebildet und es gibt auch wieder Gewitter. Die Temperaturen 24 Grad messen wir aktuell in Bruneck, 29 in Franzensfeste, 35 in Meran und 31 Grad in Salom. Morgen gibt's wieder zuerst Sonne und dann Gewitter bei 28 bis 35 Grad.
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7: Achtung, durch ein starkes Gewitter ist aktuell die Pustertaler Staatsstraße beim Putzerhof stark überschwemmt. Es gibt Stau in Richtung Brixen. Bitte fahren Sie vorsichtig. Ich wiederhole. Achtung, durch ein starkes Gewitter ist aktuell die Pustertaler Staatsstraße beim Putzerhof stark überschwemmt. Es gibt Stau in Richtung Brixen. Bitte fahren Sie vorsichtig.
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7: Ja, wir haben es gehört, starke Überschwemmung bei der Bussertaler Straße beim Putzerhof. Es gibt Stau in Richtung Brixen, fahren Sie vorsichtig. Wir versuchen Sie so gut es geht zu unterhalten bis zum Feierabend. Ein bisschen Geduld braucht es noch und dann schauen wir mal. Wir geben die Updates hier bei Radio Holiday.

Nochmal die Meldung von Brixen. Da gibt es nämlich aufgrund von heftigen Gewittern auf der Butzertaler Straße beim Butzerhof starke Überschwemmung. Es gibt Stau in Richtung Brixen. Fahren Sie vorsichtig. Wir schauen indes für Sie nach Wimbledon, das Auftaktmatch von Jannik Sinner gegen den Serben Kekmanovic. Da steht es 4-6, also den ersten Satz hatte Sinner verloren. Dann 6-3 und jetzt im dritten Satz steht es 1-1. Also es wird ein umkämpftes Spiel für Jannik Sinner bei im Auftakt in Wimbledon.

0: It's raining in Großteil Südtirols, vor allem im Großraum Brixen. Dort geht nämlich gerade ein Unwetter nieder mit Hagel, Sturmböen und Starkregen. Fahren Sie vorsichtig. Sie verlieren aktuell im Abschnitt Scharmslana 10 Minuten wegen Überlastung. Auf der Bussertaler Staatsstraße im Abschnitt Oberfintel Richtung Schams 15 Minuten, auch da wegen Überlastung. Und Sie verlieren aktuell im Abschnitt Niederdorf-Toblach 10 Minuten. Zudem hat sich auf der Alemannia zwischen dem Toblacher See und dem Dürrensee nach einem LKW-Unfall beim Kraftwerk wurde die Straße gesperrt für den Verkehr. PKWs können großräumig über den Kreuzparkpass ausweichen und wie LKWs die Dauer der Sperre abwarten.
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Mr. Know-It-All, das ist Teddy Swims am Montagnachmittag. Und Musik übrigens aus der Holiday-Parade. Und in Wimbledon das Auftaktmatch von Jannik Sinner gegen Miomir Kecmanovic ist ein richtig hartes Stück Arbeit für Jannik Sinner. Der erste Satz ist verloren, 4-6 für Kecmanovic. Den zweiten Satz hat dann Jannik Sinner wieder geholt mit 6-3. Jetzt steht es aktuell 2-3 für Miomir Kecmanovic bei Aufschlag Sinner.

0: 10 Minuten vor halb 5. In Brixen hat sich die Wetterlage ein bisschen beruhigt. In Schaps, da tobt noch das Gewitter. Hoffen wir, dass es nicht allzu arg ausartet.
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0: die Updates zur Verkehrssituation auf der Pussertaler Staatsstraße. Achtung, durch ein starkes Gewitter ist aktuell die Pussertaler Staatsstraße beim Butzerhof überschwemmt. Es gibt in beiden Richtungen Stau. In Richtung Brixen ab der Mühlbacher Klause, in Richtung Bonneck ab der Ausfahrt Brixen fahren.
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0: Radio Holiday am Montagnachmittag. Das Tennismatch von Jannik Sinner gegen Miomir Kecmanovic wird übrigens übertragen auf dem Schweizer Fernsehen SRF 2, wenn Sie da hinschauen möchten, sonst überträgt es keiner. Und dann noch etwas ganz kurz, da steht es 1:1 an Sätzen, also 4-6. Der erste Satz ging an Kecmanovic, der zweite Satz an Jannik Sinner. Jetzt steht es 4:4 bei Aufschlag Kecmanovic. Die Updates noch einmal von den Straßen Südtirols. Da schaut es aktuell so aus. Auf der Alemannia hat es einen Unfall gegeben zwischen dem Toblacher See und dem Dürersee. Da ist nach einem LKW-Unfall beim Kraftwerk die Straße für den Verkehr gesperrt. LKWs können großräumig über den Kreuzbergpass ausweichen oder wie LKWs die Dauer der Sperre abwarten. Die Landesstraße 8 bei Sinnig, Höhe Kreisverkehr Katzensteinstraße, ist nach einem Murenabgang gesperrt. Die Umleitung gibt es über Meran. Zudem gibt es im Großraum Brixen Warnhinweise, das heißt, dort geht ein Unwetter mit Hagelsturmböen und Starkregen nieder. Fahren Sie vorsichtig, aktuell durch ein starkes Gewitter ist die Busseltaler Stadtstraße beim Butzerhof überschwemmt. Es gibt in beiden Richtungen Stau. Und zwar in Richtung Brixen ab der Mühlbacher Klause, in Richtung Bonneck ab der Ausfahrt Brixen fahren. So viel zu den Updates. Übrigens verlieren Sie im Abschnitt Oberfindl-Schlaps 45 Minuten, also eine Dreiviertelstunde wegen Überlastung. Und im Abschnitt Niederdorf-Toblach sind es 10 Minuten Zeitverlust.
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0: Es steht 1:1 an Sätzen beim Spiel Jannik Sinner gegen Kecmanović Miomir. Und jetzt im dritten Satz geht es ins Tiebreak und da führt aktuell Jannik Sinner. Die Updates in Kürze bei uns hier. Zunächst einmal die Meldungen aus Südtirol, Italien und dem Rest der Welt.
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3: 10 vor 5.
4: Zugverkehr über den Brenner wird eingeschränkt. Polizeikontrollen in Bozen, 2 Männer ausgewiesen. Das Wetter, gewittrig ist's jetzt. Ich bin Wilhelm Schatzer, guten Nachmittag.
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4: In der zweiten Juli-Hälfte kommt es beim Bahnverkehr über den Brenner zu Einschränkungen. Wegen Bauarbeiten fahren vom 18. Juli bis zum 1. August keine Fernzüge zwischen Bozen und Innsbruck. Und auch die Regionalzüge werden betroffen sein, sowohl südlich als auch nördlich des Brenners. Werden dann Schienenersatzdienste mit Bussen eingerichtet. Es werden verschiedene Bauarbeiten durchgeführt am Bahnhof Brenner und auch an den Gleisen auf Südtiroler und auf Nordtiroler Seite. 5 Anzeigen und 2 Ausweisungen. Das ist die Bilanz von verschärften Polizeikontrollen am Wochenende in Bozen. Unter anderem wurde ein 26-jähriger Marokkaner aufgegriffen, der in eine Schlägerei am Obstplatz verwickelt war. Der mehrfach vorbestrafte Mann ist ins Rückführungszentrum bei Görz gebracht worden. Und ein 24-jähriger Inder, der sich illegal in Italien aufhielt, ist zum Mailänder Flughafen Malpensa gebracht worden, von wo er in sein Herkunftsland zurückgeführt wurde. In Deutschland hat es eine schreckliche Bluttat gegeben. Bei einer Schießerei ins Stade bei Hamburg sind 5 Menschen gestorben. 2 Menschen wurden festgenommen, darunter soll auch der mutmaßliche Schütze sein. Ronny Thorau berichtet.
5: Laut Polizei soll der Tatort in der Nähe einer Jugendeinrichtung in der Innenstadt von Stade liegen. Dort befindet sich wohl auch eine Einrichtung mit Mutter-Kind-Wohngruppen. Zahlreiche Rettungswagen und Polizeiautos sind vor Ort. Auf Bildern sind auch Frauen zu sehen mit Babys in Tragen. Über die Hintergründe sei aber noch nichts Genaues bekannt, erklärte die Polizei. Sie postete auch Warnungen an die Bevölkerung, den Bereich weiträumig zu meiden. Die 5 Toten sollen Erwachsene sein, weitere Menschen wurden offenbar verletzt. Stade liegt etwa 40 Kilometer westlich von Hamburg.
4: Die Südtiroler bleiben auch im Alter fit. Das zeigt eine Studie des Landesstatistikinstituts ASTAT. Wie fit wird mit dem Active Aging Index beschrieben. Er gibt an, wie gut die ältere Bevölkerung aktiv, selbstständig und gesellschaftlich eingebunden leben kann. Der Index lag schon früher über den gesamtstaatlichen und europäischen Durchschnitt und ist in den vergangenen Jahren noch weiter gestiegen. Gewittrig ist es jetzt. Gleich mehr zum Wetter.
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4: Wieder gibt es Starkregen, heftige Gewitter sind schon in den Sarntaler Alpen, im Wipptal und im Hochpustertal niedergegangen und auch im Burggrafenamt regnet es und in den Abendstunden drohen weitere Gewitter. Morgen gibt's dann wieder Sonne und am Nachmittag wieder Gewitter bei Temperaturen von 28 bis 35 Grad. Die aktuellen Temperaturen, 32 Grad hat es in Schlanders, 30 in Bozen und abgekühlt hat es mit dem Regen in Farn auf 19 Grad und in Bruneck hat es 20 Grad.
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9: Daniel Hofer begrüßt Sie aus der Landesverkehrsmeldezentrale. Die Staatsstraße Alemannia ist zwischen dem Doblacher See und dem Dürensee weiterhin nach einem Unfall mit Schwerfahrzeug gesperrt. Rechnen Sie auf der Staatsstraße Alemannia bei Schluderbach und auf der Staatsstraße Schluderbach-Misurina mit Kolonnenverkehr und Stau. Weiterhin wegen Sicherungsarbeiten nach Murenabgängen gesperrt sind die Landesstraße Meran-Hafling zwischen der Neif und Hafling, die Landesstraße Sinich-Wadins zwischen Sinich und dem Kreisverkehr Rametz und die Staatsstraße Falzarego-Pass zwischen Bocholl und dem Falzarego-Pass. Auf der Pustertaler Staatsstraße bei Schaps zwischen dem Putzerhof und Lanz ist die Straße nur einspurig befahrbar nach Unwettern. Es gibt ausgedehnte Staus in beiden Fahrtrichtungen. Und rechnen Sie auch in Meran, besonders in Obermais, mit Kolonnenverkehr und Stau wegen der Sperre der Landesstraße Sinich-Wadins. Kommen Sie gut voran.
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0: Montagnachmittag, 5:05 und ja, es ist ein hartes Stück Arbeit für Yannick Sinner beim Auftaktspiel in Wimbledon gegen Kecmanovic. Da steht es aktuell 4:6, 6:3 in Sätzen 1:1 und jetzt im Tiebreak hat Yannick Sinner hätte er den Matchball gehabt,

0: die besten Sommerhits hier auf Radio Holiday, auch wenn der Sommer heute oder jetzt zumindest Pause macht. Dann geht es gleich um Sonnenschutz mit Tammy van Zyl und ganz kurz der Blick nach Wimbledon. Dort steht es 2:1 für Kecmanovic im dritten Satz, den hat er sich geholt, der Serbe, und jetzt geht's in den Satz Nummer 4.
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2: Tammy van Zyl. Sonne macht gute Laune, aber sie hat auch ihre temperamentvollen Seiten. Ein bisschen zu viel davon und die Haut meldet sich mit Röte, Spannungen und beleidigtem Schweigen. Neben Schatten, Hut und Sonnencreme kann auch die Pflanzenwelt ein bisschen mithelfen, deine Haut von innen und außen sommerfit zu halten. Karottensaft für einen inneren Sonnenschirm. Karotten stecken voller Beta-Carotin. Das ist ein Pflanzenstoff, der die Haut dabei unterstützt, mit Sonnenlicht besser umzugehen. Einfach regelmäßig ein Glas Karottensaft trinken oder Karotten in Salat raspeln. Kein Ersatz für Sonnencreme, aber ein grüner bzw. oranger Bodyguard von innen. Aloe Vera als Feuchtigkeitsbooster. Ein frisches Aloeblattl ausschneiden und das klare Gel direkt auf die Haut auftragen. Spendet Feuchtigkeit, kühlt und hilft der Haut, sich nach der Sonne schneller wieder zu entspannen. Fühlt sich um wie ein Schluck Wasser für die durstige Sommerhaut. Klugscheißerwissen Aloe Vera. Der Name Aloe kommt aus dem Arabischen und bedeutet so viel wie bitter glänzende Substanz. Das Gel im Inneren war schon in der Antike ein begehrtes Schönheits- und Heilmittel, angeblich sogar bei der Kleopatra. Mehr hilfreicher Kräutertipps, Klugscheißerwissen und Rezepte gibt's bei mir auf Instagram unter lieblings-kräuter. Also grüß die Karotte und die Aloe von mir und auf Wiedersehen!
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1: Daniel Hofer aus der Landesverkehrsmeldezentrale mit aktuellen Meldungen. Die Staatsstraße Alemannia zwischen dem Toblacher See und dem Dürensee wurde nach einem Unfall wieder für den Verkehr geöffnet. Es gibt allerdings noch Staus im Bereich Schluderbach. Und die Pustertaler Staatsstraße bei Schaps zwischen dem Butzerhof und Lanz ist wieder zweispurig geöffnet. Es gibt noch allerdings ausgedehnte Staus in beiden Fahrtrichtungen. Kommen Sie gut voran.
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2: Das ist eine warme und stabile Geschichte. Die Luftmassen waren heute wetterbestimmend. Mit der Sonne wurden die Quellwolken größer und am Nachmittag und eben Abend bildeten sich ein paar Gewitter. Die Temperaturen steigen auf Höchstwerte von 29 Grad in Starzing bis 36 Grad in Bozen. Auch morgen soll es wieder so warm werden.
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2: Die Alemannia konnte zwischen dem Doblacher See und dem Dürensee nach dem LKW-Unfall wieder für den Verkehr geöffnet werden. Es sind noch einige Staus vor Ort. Die Landesstraße 8 ist bei Sinnig-Kreislauf als Kreisverkehr Katzensteinstraße nach einem Uhrenabgang gesperrt. Es gibt die Umleitung über Meran. Wir bleiben dort. Die Landesstraße 98 zwischen Labers und Haflinger ist nach einem Uhrenabgang gesperrt. Der Verkehr kann großräumig über Föhrern und Mölten ausweichen. Auf der SS 49, der Pustertaler Staatsstraße, konnten bei Schabs die Arbeiten nach dem heftigen Gewitter abgeschlossen werden. Die Staus lösen sich langsam auf. Sie verlieren im Abschnitt Fahren-Mühlbach 30 Minuten wegen Überlastung und 20 Minuten sind es von Oberfintel nach Mühlbach, auch da wegen Überlastung.
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Heute Olli auf dem Weg zum Feierabend und natürlich haben wir immer noch das Spiel Jannik Sinner gegen Miomir Kecmanović im Auge. Das heißt, da steht es jetzt satzmäßig 2-2. Jannik Sinner holte sich den vierten Satz mit 6-2 und jetzt geht es in den entscheidenden fünften Satz bei Wimbledon 2026.

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Wimbledon 2026 Auftaktmatch, Jannik Sinner gegen Kecmanovic, und da steht es aktuell 2:2 an Sätzen. Es wird der fünfte und entscheidende Satz gespielt. Aufschlag Sinner jetzt. Und zwar aktuell dort, ja, jetzt hat er ihn durch. 2:1 für Jannik Sinner. Die Updates gibt es wie immer bei uns hier, also es geht noch ein bisschen. Aber zunächst geht's bei uns in die Nachrichtenredaktion nach diesem Hit hier aus vergangenen Tagen. How Bizarre. Am Mikrofon Albert Jaco innen. Schönen Feierabend.

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2: 10 vor 6.
3: Starkregen und Gewitter machen wieder Schaden. Polizeikontrollen in Bozen, 2 Männer ausgewiesen. Das Wetter morgen zuerst sonnig, dann wieder gewittrig. Ich bin Wilhelm Schatzer. Guten Abend.
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3: Wieder Unwettereinsätze der Feuerwehren. In den Sarntaler Alpen, im Raum Brixen und im Hochbustertal sind Gewitter niedergegangen. Auch Hagel war dabei. Bäume stürzten um, Keller wurden überflutet und kleinere Muren sind abgegangen. Auch im Burggrafenamt mussten die Feuerwehren von Meran, Gratsch und Hafling wieder zu Unwettereinsätzen ausrücken. In Meran hat erst gestern eine große Mure am Weißblatterbach Schäden angerichtet. Es muss viel Schlamm weggeräumt werden. Außerdem müssen Straßen repariert und Hänge gesichert werden. So eine Mure zu verhindern sei nicht leicht, sagt Thomas Thaler vom Amt für Wildbachverbauung.
5: Es ist bei vielen Bächen und auch bei dem Bach relativ schwierig, weil eben sehr wenig Platz ist, um irgendeine Rückhaltesperre zu bauen. Und unten durch diese ganzen Durchlässe, die es was verklaust hat bei dem Ereignis, die sind halt auch sehr schwer zu lösen, weil man müsste da theoretisch Straßen neu gestalten, bis Gebäude im schlimmsten Fall versetzen, und das ist natürlich nicht realistisch.
3: In ganz Südtirol werden laufend Vorkehrungen gegen Überschwemmungen getroffen. So plant die Wildbachverbauung jetzt Sicherungsarbeiten am Chinabach zwischen Karapass und Nigerpass. Dort werden neue Rückhaltesperren gebaut, denn bei Unwettern bringt der Bach immer wieder große Mengen an Geröll und Steinen mit. Die Arbeiten kosten 1,2 Millionen Euro und werden jetzt im Sommer in Angriff genommen. 5 Anzeigen und 2 Ausweisungen. Das ist die Bilanz von verschärften Polizeikontrollen am Wochenende in Bozen. Unter anderem wurde ein 26-jähriger Marokkaner aufgegriffen, der in eine Schlägerei am Obstplatz verwickelt war. Der mehrfach vorbestrafte Mann ist ins Rückführungszentrum bei Görz gebracht worden. Und ein 24-jähriger Inder, der sich illegal in Italien aufhielt, ist zum Mailänder Flughafen Malpensa gebracht worden, von wo er in sein Herkunftsland zurückgeführt wurde. In der zweiten Julihälfte kommt es beim Bahnverkehr über den Brenner zu Einschränkungen. Wegen Bauarbeiten fahren vom 18. Juli bis zum 1. August keine Fernzüge zwischen Bozen und Innsbruck, und auch die Regionalzüge werden betroffen sein. Sowohl südlich als auch nördlich des Brenners werden dann Schienenersatzdienste mit Bussen eingerichtet. Es werden verschiedene Bauarbeiten durchgeführt am Bahnhof Brenner und auch an den Gleisen auf Südtiroler und auf Nordtiroler Seite. Sonne, Quellwolken, Gewitter. So geht's auch morgen weiter. Gleich mehr zum Wetter.
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3: Es regnet jetzt vielerorts, stellenweise schüttet es auch richtig. Morgen wird's am Vormittag wieder sonnig. Am Nachmittag bilden sich dann aber wieder Quellwolken und bringen Gewitter. Die Temperaturen kommen morgen auf 28 bis 35 Grad. Jetzt messen wir 26 Grad in Laas, 22 in Meran, 20 in Völs am Schlarn und 17 Grad hat es in Toblach.
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8: Daniel Hofer aus der Landesverkehrsmeldezentrale mit aktuellen Meldungen. Die Staatsstraße Alemannia zwischen dem Toblacher See und dem Dürensee wurde nach einem Unfall wieder für den Verkehr geöffnet. Es gibt allerdings noch Staus im Bereich Schluderbach. Und die Bustertaler Staatsstraße bei Schaps zwischen dem Butzerhof und Lanz ist wieder zweispurig geöffnet. Es gibt noch allerdings ausgedehnte Staus in beiden Fahrtrichtungen. Kommen Sie gut voran.
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1: Zu Beginn ein Stellengesuch. Ein Herr sucht Arbeit am frühen Morgen bis maximal 10 Uhr, zum Beispiel für Lieferdienst, Brötchen oder Zeitungszustellung. Die Telefonnummer finden Sie bei uns auf der Homepage unter www.radioholiday.it. Die Stellenangebote. Dr. Gernot Walder GmbH in Außerfilgratten sucht zum ehemöglichsten Eintritt für mindestens 30 Stunden pro Woche eine Krankenschwester bzw. Pflegerin für den Hygienestützpunkt in Außerfilgratten. Es erwarten dich tolle Aus- und Weiterbildungsmöglichkeiten im Bereich Hygiene, Wasseranalytik. Nähere Infos unter www.infektiologie.tirol. Lebensmittelgroßhandel SAPG Partin Schapp sucht Magazinmitarbeiter, Mitarbeiterinnen für die Tagschicht und Mitarbeiter, Mitarbeiterinnen für die Nachtschicht am Standort in Schapps. Du möchtest in einem südtirolweit tätigen Großbetrieb mit fixen Arbeitszeiten und gutem Verdienst arbeiten und hast Lust, dich in einem tollen Team zu verwirklichen? Dann melde dich unter info@sappi-gepart.com. Der Supertipp Interspar in St. Lorenzen sucht motivierte Kassiererinnen und Kassierer für eine Festanstellung oder als Sommerjob für 2 bis 3 Monate für volljährige Studentinnen und Studenten. Geboten werden eine Anstellung laut Kollektivvertrag DMO, 14 Monatsgehälter sowie ein Einstiegsbruttogehalt von 1785 Euro bei Vollzeit. Du hast Freude am Einzelhandel, verfügst über gute Deutsch- und oder Italienischkenntnisse und arbeitest gerne mit Menschen. Erfahrung ist von Vorteil, aber keine Voraussetzung. Bewirb dich jetzt per Mail job.bz@despar.it oder nähere Infos gibt es auf der Homepage www.despar.it. Der Jugenddienst Bruneck hat für dich ein spannendes Angebot. Von Oktober 2026 bis Mai 2027 haben junge Erwachsene von 18 bis 28 Jahren die Möglichkeit, im Jugenddienst als Zivildiener, Zivildienerin mitzuarbeiten. Das Arbeitsfeld bietet dir die Möglichkeit, deine Fähigkeiten einzubringen und wertvolle Erfahrungen für deine private und berufliche Zukunft zu sammeln. Angefangen bei der Arbeit mit Kindern und Jugendlichen bis hin zur Mitarbeit im Management. Bewerbungen sind bis Freitag, 3. Juli an Lukas Neumar via E-Mail lukas@vollleben.it möglich. Nähere Infos gibt es beim Jugenddienst oder unter www.vollleben.it. STS Security, der Südtiroler Sicherheitsdienst, sucht Mitarbeitende für den Portierdienst im Tag- und Nachtdienst im Raum Bruneck und Umgebung. Jetzt bewerben, gesucht werden fleißige und zuverlässige Frauen und Männer, ideal auch für Pensionistinnen und Pensionisten. Bewerbungen unter info@sts-security.it. Rubner Haus in Kirn sucht einen Mitarbeiter, Mitarbeiterin für Lager und Magazin. Zu den Aufgaben gehören die Kommissionierung von Materialaufträgen, das Be- und Entladen von LKW sowie die Dateneingabe und Datenpflege im ERP-System. Wer Erfahrung als Staplerfahrer, Staplerfahrerin mitbringt und über grundlegende PC-Kenntnisse verfügt, findet hier einen attraktiven Arbeitsplatz mit geregelten Arbeitszeiten, einer 4,5-Tage-Woche, einer leistungsgerechten Entlohnung und interessanten Entwicklungsmöglichkeiten. Interessierte können sich melden unter job.hausetrubner.com. Die Fahrschule To Go in Bruneck sucht einen Mitarbeiter, Mitarbeiterin in Teil- oder Vollzeit für die Filiale in Bruneck. Bewerbungen an personale@togosrl.com. Die Firma Rema AG in Welsberg ist ein international agierendes Unternehmen in der metallverarbeitenden Industrie. Zur Erweiterung des Teams werden ab sofort Mitarbeiter für die Produktion gesucht. Sie profitieren von vorteilhaften Schichtmodellen, einer betriebsinternen Mensa, guten Verdienstmöglichkeiten und weiteren Benefits. Ihre Bewerbung richten Sie bitte an jobs@rema-online.it.
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2: 10 vor 7.
3: Wieder zahlreiche Unwettereinsätze. Südtirol und Graubünden wollen zusammenarbeiten. Das Wetter morgen zuerst sonnig und dann wieder gewitterig. Ich bin Wilhelm Schatzer. Guten Abend.
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3: Die Gewittergefahr ist nicht vorbei. Nach dem Unwetter, das gestern vor allem in Meran und in Hafling große Schäden angerichtet hat, sind auch heute Nachmittag wieder Gewitter niedergegangen. Besonders betroffen waren der Raum Brixen und auch wieder das Burggrafenamt. Überflutete Keller und Garagen und abgebrochene Äste und umgestürzte Bäume haben zu zahlreichen Feuerwehreinsätzen geführt. Die Gärten von Schloss Trautmannsdorf und das Doriseum bleiben auch morgen geschlossen. Nach dem Unwetter von gestern und den Muren sind die Zufahrtsstraßen zu den Gärten weiterhin gesperrt. In den Gärten selbst haben die Gewitter indes keine Schäden verursacht. Südtirol und Graubünden bauen ihre Zusammenarbeit aus. Vertreter der Südtiroler Landesregierung und der Regierung des Schweizer Kantons Graubünden haben sich heute in Schlanders getroffen und sie haben vereinbart, dass es beim Zivilschutz und beim Großraubwild mehr Kooperation geben soll. Thema war außerdem eine mögliche Bahnverbindung zwischen dem Unterengadin und dem Finchgau. Darüber wird schon seit vielen Jahren diskutiert. Bis Herbst sollen nun mögliche Trassen geprüft werden. In Spanien hat die Polizei einen mutmaßlich hochrangigen Mafia-Boss gefasst. Der Italiener gilt als Chef eines Clans der mächtigen Verbrecherorganisation 'Ndrangheta, die in Kalabrien beheimatet ist. Claudia Wächter berichtet.
5: Jahrelanger Knastaufenthalt erwartet Don Mico hier in Italien. Ihm wird unter anderem Mord vorgeworfen, Waffenbesitz und Drogenhandel. Der Mafia-Boss saß bereits hinter Gittern, musste aber aufgrund von Behördenfehlern freigelassen werden und er tauchte ab. Zuletzt lebte er völlig unauffällig in einem Ort in der Nähe von Madrid, aber Ermittler hatten sein Netzwerk im Visier und nun klickten die Handschellen für Don Mico nach einem Restaurantbesuch.
3: Zum Tennis. Jannik Sinner hat sein Auftaktmatch in Wimbledon gewonnen. Nach dem frühen Aus bei den French Open war es für den Sechsner das erste Spiel seit einem Monat. Und es war kein Durchmarsch gegen den Serben Miomir Kecmanovic. Sinner brauchte 5 Sätze. Außerdem gab es einen Schreckmoment für den Titelverteidiger. Im dritten Satz stürzte Sinner, verrenkte sich das Bein und blieb kurz liegen. Bei der Fußball-WM stehen die nächsten K.O.-Spiele an. Jetzt um 19 Uhr treffen Brasilien und Japan aufeinander. Um 22:30 am Abend spielt dann Deutschland gegen Paraguay. Und um 3 Uhr in der Nacht wird das Spiel Niederlande gegen Marokko angepfiffen. Sonne, Quellwolken, Gewitter, so geht's morgen weiter. Gleich mehr zum Wetter.
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3: Am Vormittag Sonne, am Nachmittag Gewitter, morgen wiederholt sich das Wetter von heute. Bevor der Regen für Abkühlung sorgt, steigen die Höchstwerte morgen auf 28 bis 35 Grad. Noch zu den aktuellen Montagabendtemperaturen: 26 Grad hat es in Auer, 20 in Weizburg und in Bruneck und 24 Grad in Naturns.
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9: Daniel Hofer aus der Landesverkehrsmeldezentrale mit aktuellen Meldungen.
2: Die Staatsstraße Alemannia zwischen dem Doblacher See und dem Dürrensee wurde nach einem Unfall wieder für den Verkehr geöffnet. Es gibt allerdings noch Staus im Bereich Schluderbach. Und die Pustertaler Staatsstraße bei Schaps zwischen dem Butzerhof und Lanz ist wieder zweispurig geöffnet. Es gibt noch allerdings ausgedehnte Staus in beiden Fahrtrichtungen. Kommen Sie gut voran!
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